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1: Ich bin Joshua Heise. Der Sommer geht zu Ende und das heißt auch, die Heizsaison geht bald wieder los. Doch das wird dieses Jahr wohl teurer. Laut dem aktuellen Heizspiegel der Beratungsgesellschaft CO2 Online dürften vor allem die Preise für Heizöl und Holzpellets raufgehen. Beim Erdgas sehen die Experten aber trotz der gestiegenen Handelspreise eine leichte Entlastung. Ihr Tipp: richtig heizen und lüften sowie weniger Warmwasser verbrauchen. Die Bundesregierung hat einen neuen Tankrabatt auf den Weg gebracht. Nach Angaben des Finanzministeriums soll er von Anfang Oktober bis Ende Dezember gelten. Bundestag und Bundesrat müssen noch zustimmen. Ursula Winkler berichtet.
2: Mit dem Rabatt greift die Regierung zu einem erprobten Mittel. Wie schon im Mai und Juni soll der Liter Sprit so rund 17 Cent günstiger werden. Beim letzten Mal wurden die Preise gesenkt. Allerdings gaben die Mineralölkonzerne die Steuersenkung nicht komplett an Autofahrer weiter. Die Regierung plant daneben eine weitere, neue Maßnahme. Spätestens zum Jahreswechsel soll befristet ein Spritpreisdeckel kommen.
1: In Deutschland war dieses Jahr offenbar gut Kirschen essen. Die Obstbauern haben eine der besten Kirschenernten der letzten Jahre eingefahren. Insgesamt rund 48.500 Tonnen Süß- und Sauerkirschen. Das sind 8% mehr als im langjährigen Durchschnitt. Grund waren demnach das milde Frühjahr und nur wenige Frostschäden. Einer der größten Deals in der Entertainment-Industrie ist offenbar unter Dach und Fach. US-Medien zufolge darf Paramount doch den Konzern Warner Brothers übernehmen, dank eines Vergleichs mit Kalifornien und 11 weiteren US-Bundesstaaten. Diese hatten gegen die Übernahme geklagt, weil sie höhere Preise und weniger Inhalte für das Publikum befürchteten. Paramount zahlt für Warner Brothers umgerechnet 100 Milliarden Euro.
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1: Ich bin Joshua Heise. NRW-Ministerpräsident Wüst hat sich für einen anderen Umgang mit der AfD ausgesprochen. Man habe zu viel über die Partei geredet und zu wenig darüber, was die Menschen zu ihr treibe, sagte der CDU-Politiker der Rheinischen Post. An seiner grundlegenden Ablehnung der AfD habe sich aber nichts geändert. Mit Blick auf die NRW-Landtagswahl nächstes Jahr sagte er, er wolle sich mehr den Problemen der Menschen zuwenden. Die Grüne Jugend hat die Grünen in Berlin dazu aufgefordert, eine Koalition mit der Linken und der SPD einzugehen. Bundessprecher Bobka sagte dem Redaktionsnetzwerk Deutschland, keine Partei habe stärker verloren als die CDU. Ein Bündnis mit ihr wäre ein massiver kognitiver Spagat. Die Grünen-Parteispitze hatte eine Koalition mit der Linken zuletzt an ein klares Bekenntnis gegen Antisemitismus geknüpft. In New York beginnt heute die politisch wichtigste Woche des Jahres bei den Vereinten Nationen. Mit einer Rede von US-Präsident Trump startet die UN-Generaldebatte. Tina Eck berichtet.
2: Trump will am Rande der Vollversammlung Vertreter der Golfstaaten treffen. Der eskalierende Iran-Krieg gefährdet Städte, US-Stützpunkte und wichtige Öl- und Schifffahrtswege in der Golfregion. Großbritannien, Frankreich und Kanada, die Palästina als Staat anerkennen, sprechen in New York über eine Zwei-Staaten-Lösung. Und Reden gibt es heute unter anderem von den Präsidenten aus der Türkei, Frankreich und dem britischen Premierminister Andy Burnham.
1: Im großen Führungsmachtkampf beim Fußball-Weltverband zeigt sich FIFA-Chef Infantino erstmals gesprächsbereit für Reformen. In einem Brief an die Präsidenten der 211 Mitgliedsverbände kündigte der Schweizer eine unabhängige Überprüfung der FIFA-Governance sowie Gespräche über eine Stärkung der Entscheidungsprozesse an. Seine erneute Kandidatur als Präsident will er aber nicht zurückziehen.
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1: Ich bin Joshua Heise. Guten Morgen. Die Bundesregierung hat einen neuen Tankrabatt auf den Weg gebracht. Nach Angaben des Finanzministeriums soll er von Anfang Oktober bis Ende Dezember gelten. Bundestag und Bundesrat müssen noch zustimmen. Ursula Winkler berichtet.
2: Mit dem Rabatt greift die Regierung zu einem erprobten Mittel. Wie schon im Mai und Juni soll der Liter Sprit so rund 17 Cent günstiger werden. Beim letzten Mal wurden die Preise gesenkt. Allerdings gaben die Mineralölkonzerne die Steuersenkung nicht komplett an Autofahrer weiter. Die Regierung plant daneben eine weitere, neue Maßnahme. Spätestens zum Jahreswechsel soll befristet ein Spritpreisdeckel kommen.
1: Der CDU-Bundestagsabgeordnete Kuban fordert von Kanzler Merz einen klaren Entlastungsplan für die Bürger. Nötig seien strukturelle Veränderungen für Wachstum und konkrete Maßnahmen, die die Menschen im Portemonnaie spürten, sagte er dem Redaktionsnetzwerk Deutschland. Unter anderem schlägt Kuban niedrigere Energiepreise und ein Absenken der Mehrwertsteuer auf Grundnahrungsmittel vor. In New York starten die Vereinten Nationen heute in ihrer Vollversammlung in die Generaldebatte. Den Anfang macht eine Rede von US-Präsident Trump. Dabei wird es wohl um den Iran-Krieg und die damit verbundenen hohen Energiepreise, aber auch um die Ukraine oder die Regulierung von KI gehen. Außerdem wollen Dänemark, Grönland und die USA ein Abkommen zur Sicherheit Grönlands unterzeichnen. Wer immer schon mal Gegenstände aus einer weit, weit entfernten Galaxis bestaunen wollte, kann das jetzt in Los Angeles tun. Dort hat das Lucas Museum of Narrative Art eröffnet, ein Passionsprojekt des Schöpfers von Star Wars und Indiana Jones, George Lucas. Neben Filmrequisiten sind noch tausende weitere Werke zu sehen, etwa von Frida Kahlo, Norman Rockwell und dem Street-Art-Künstler Banksy.
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16: Ich bin Vivian Marx. Guten Morgen. Immer wieder soll Geld vom Konto einer pflegebedürftigen Frau verschwunden sein. Am Ende fast 100.000 Euro. Vor dem Amtsgericht Aschaffenburg muss sich deshalb heute ein 30-Jähriger verantworten. Tim Obert berichtet.
17: Der Schlüssel zu dem Geld soll ausgerechnet bei der Großmutter des Angeklagten gelegen haben. Sie war laut Anklage seit rund 30 Jahren mit der Geschädigten befreundet und hatte wegen deren Gesundheitszustand eine Vollmacht für ihre Konten. Damit soll sie immer wieder Bargeld abgehoben und ihrem Enkel gegeben haben. Mal waren es kleinere Beträge, mal mehrere tausend Euro. Insgesamt listet die Staatsanwaltschaft 65 Fälle auf. Der Enkel soll immer wieder eine spätere Rückzahlung versprochen haben. Passiert sein soll davon aber praktisch nichts. Von fast 100.000 Euro soll er laut Anklage nur 1,05 Euro zurückgezahlt haben.
16: Was tun, wenn mal der Strom zu Hause weg ist oder man nach einem starken Regen Wasser im Keller hat? Darum geht es heute im Feuerwehrhaus Mitte in Rottgau. Bei einer Pressekonferenz stellt die Stadt eine neue Notfallseite vor, auf der Bürger in Krisensituationen schnell verlässliche Informationen und Hilfsangebote finden sollen. Außerdem gibt es Tipps, wie man sich auf Stromausfälle, Unwetter und andere Notlagen vorbereiten kann. Ziel ist es vor allem, die Menschen für Krisensituationen zu sensibilisieren. Wer in Offenbach einen alten Schrank oder Bauschutt einfach am Straßenrand entsorgt, könnte jetzt von einer Kamera erwischt werden. Die Stadt setzt seit wenigen Tagen erstmals einen sogenannten Müllblitzer gegen illegale Abfallablagerungen ein. Leon Durst mit den Details.
18: Das erste Gerät steht am Hessenring auf Höhe der Wilhelmstraße und dahinter steckt eine künstliche Intelligenz. Das mobile Kamerasystem soll erkennen, wenn dort möglicherweise illegal Müll abgeladen wird und dann entsprechende Aufnahmen sichern. Eine dauerhafte Überwachung von Passanten gibt es laut Stadt nicht. Die Aufnahmen landen anschließend bei Müllermittlern, die damit Bußgeldverfahren einleiten können. Der Blitzer bleibt aber nicht dauerhaft am Hessenring. Künftig soll er immer wieder an bekannten Müllhotspots in Offenbach aufgestellt werden.
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19: Kurz nach 17:30, einen schönen guten Morgen an alle, die schon unterwegs sind. Eine Meldung von der A66 Richtung Fulda. Die Ausfahrt Gründau-Lieblos ist da gerade noch wegen einer Nachtbaustelle gesperrt. Eine Umleitung ist eingerichtet, aber diese Sperre soll gegen 6 Uhr dann schon wieder aufgehoben werden. Dann habe ich noch einen Blitzeranhänger für euch. Seligenstadt-Kapellenstraße in Richtung Hainburg, da in der 30er-Zone nicht so schnell. Euch überall eine gute Fahrt.
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14: Heute bekommen wir ein ruhiges Wetter ohne große Überraschungen. Es wird jetzt nicht ganz so sonnig wie gestern. Der Himmel aktuell teils klar, teils bewölkt bei 9 Grad. Generell haben wir dichte Wolken bei bis 20 Grad. So ein paar Lücken gibt es aber in der Wolkendecke für die Sonne, vor allem am Nachmittag. Bleibt auf jeden Fall weitgehend trocken bei uns. Morgen wird es dann sehr sonnig, bis zu 10 Sonnenstunden, kaum Wolken, bis 22 Grad. Und Donnerstag und Freitag dann auch meistens freundlich bei knapp 20 Grad. Da kann sich die Sonne meistens auch gut durchsetzen. Und damit ist es 6 Uhr.
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16: Ich bin Stefan Schütz. Guten Morgen. Die Bundesregierung hat einen neuen Tankrabatt auf den Weg gebracht. Jetzt sind noch Bundestag und Bundesrat an der Reihe. Vom 1. Oktober bis zum Jahresende soll demnach die Energiesteuer auf Diesel und Benzin um 14 Cent pro Liter gesenkt werden. Mit der Mehrwertsteuer eingerechnet sollte tanken also bis zu 17 Cent günstiger sein, ähnlich wie beim ersten Tankrabatt von Mai bis Juni. Die Temperaturen sind teils schon herbstlich und das heißt auch, die Heizsaison geht bald wieder los. Doch die wird dieses Jahr wohl teurer. Laut dem aktuellen Heizspiegel dürften vor allem die Preise für Heizöl und Holzpellets raufgehen. Beim Erdgas sehen die Experten aber trotz der gestiegenen Handelspreise eine leichte Entlastung. Ihr Tipp, richtig heizen und lüften sowie weniger Warmwasser verbrauchen. Die Grüne Jugend hat die Grünen in Berlin dazu aufgefordert, eine Koalition mit der Linken und der SPD einzugehen. Bundessprecher Bobka sagte dem Redaktionsnetzwerk Deutschland, keine Partei habe stärker verloren als die CDU. Ein Bündnis mit ihr wäre ein massiver kognitiver Spagat, also ein Zustand, in zwei Richtungen gezogen zu werden. Die Grünen-Parteispitze hatte eine Koalition mit der Linken zuletzt an ein Bekenntnis gegen Antisemitismus geknüpft. Einer der größten Deals in der Entertainment-Industrie ist offenbar unter Dach und Fach. US-Medien zufolge darf Paramount doch den Konzern Warner Bros. Übernehmen. Diese hatten gegen die Übernahme geklagt, weil sie höhere Preise und weniger Inhalte für das Publikum befürchteten. Paramount zahlt für Warner Bros. Umgerechnet 100 Milliarden Euro.
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14: Jetzt um kurz nach sechs. Wir schauen auf die Straßen auf der A66 Richtung Fulda. Die Ausfahrt Gründau-Lieblos ist wegen der Nachtbaustelle gesperrt, soll aber in diesen Minuten wieder aufgehoben werden. Ihr werdet da ab Gründau-Rotenbergen umgeleitet. Ansonsten habe ich noch keine Staumeldungen für euch. Den Blitzer in Seligenstadt, Kapellenstraße Richtung Hainburg, da in der 30er-Zone, da steht der Anhänger. Ihr könnt euch gerne bei mir melden, falls ihr einen Blitzer entdeckt heute Morgen oder von einem Stau wisst, einfach anrufen unter der 0800 66 66 400. Euch eine gute Fahrt.
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14: Na, habt ihr gut geschlafen oder seid ihr noch ein bisschen verklatscht? Wir geben auf jeden Fall unser Bestes, um euch fit zu machen für diesen Dienstag, für die Frühschicht oder jetzt erstmal für die Morgenroutine. Hier habe ich einen schönen Titel von Madonna für euch, der macht auf jeden Fall richtig wach. Guten Morgen!

einem musikalischen Feuerwerk geht's hier rein in den Dienstag für euch. Hier ist Radio Primavera um 6:10. Ja, wir merken es. Es wird Herbst. Nämlich daran, dass jetzt wieder die Hallenbäder öffnen und dass die Pilze schon wieder aus dem Boden sprießen. Und wir kümmern uns heute Morgen um beides. Wo könnt ihr schön Pilze suchen bei uns im Primavera-Land und was könnt ihr in unseren Hallenbädern erleben? Das haben wir nämlich getestet. Da haben wir auch eine verrückte Story aus dem Aschaffenburger Hallenbad für euch. Und wir checken heute mal, wo gibt's denn bei uns richtig guten Federweißen oder Apfelmost? Ja? Was trinkt ihr eigentlich am liebsten, wenn es draußen langsam herbstlich wird? Darüber sprechen wir heute Morgen. Und es soll jetzt bald auch eine neue Einkaufsmöglichkeit in Alzenau-Hörstein geben. Nach 2 Jahren endlich wieder im Ort einkaufen. Das könnte bald wieder möglich sein.

0: Mit Bonnie Tyler geht's hier rein in den Dienstag. 16 Minuten nach 6. Hier ist Radio Primavera. Und da haben jetzt hoffentlich die meisten von euch das Landtagswahlwochenende verdaut, beziehungsweise die Ergebnisse. Ja, den Montag haben wir auch geschafft. Jetzt kann's doch nur besser werden. Schon mal eine schöne Nachricht. Morgen zum Herbstanfang gibt's richtig tolles Wetter. Ja, sehr sonnig wird's. Ist dann hoffentlich ein gutes Vorzeichen, dass die dunklere Jahreszeit diesmal vielleicht nicht ganz so dunkel wird. Und ey, der Tankrabatt 2.0 soll kommen. Ja, da wird dann ab Oktober das Tanken dann nicht mehr ganz so teuer. So, und für ein positives Gefühl gibt's jetzt noch mehr gute Nachrichten von Kollegin Wolke Kilb.
1: Gute Nachrichten gibt's heute aus Forschung, Energie und Verkehr. Eine internationale Studie zeigt, dass Menschen besonders zufrieden sind, wenn sie ihr Leben freigestalten können, ihre Grundbedürfnisse gesichert sind und sie Vertrauen, Bildung und soziale Beziehungen haben. Und auch bei der Windkraft gibt's Neues. In der Lausitz entsteht gerade das höchste Windrad der Welt. 365 Meter soll es hoch werden. Durch die Höhe könnte es besonders viel zuverlässigen Strom erzeugen. Und in Potsdam soll künftig mehr Platz für Menschen sein, die ohne Auto unterwegs sind. Bis 2040 sollen 80% aller Fußwege zu Fuß mit dem Fahrrad, Bus oder Bahn zurückgelegt werden. Dafür sind zum Beispiel häufigere Straßenbahnen und zwei neue Brücken für Radfahrer und Fußgänger geplant. Heute werden dort bereits 73% der Wege ohne Auto zurückgelegt.
0: Danke dir, Wolke. Auch bei uns wird ja das Radwegenetz immer weiter ausgebaut. Bei den Spritpreisen, trotz Tankrabatt, ist das nicht verkehrt, ne? Kommt jetzt gut zur Arbeit, egal ob auf 2 oder auf 4 Rädern. Wir haben auf jeden Fall schöne Musik für euren Start in den Tag. Die gibt's bei uns kostenlos. Jetzt hier Smokey für euch bei Radio Primavera.

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19: 8 Grad haben wir in Mömmlingen und 9 in Hainburg und Meinerschaft. Der Himmel teils klar, teils bewölkt. Hier und da auch ein bisschen neblig. Die Sonne schafft's dann im Laufe des Tages immer wieder durch die Wolken durch, aber nicht ganz so gut wie gestern. Generell ist es stärker bewölkt. Knapp 20 Grad bekommen wir in der Spitze. Und morgen wird's dann wieder so richtig sonnig. Und damit ist es 6:30.
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4: Ich bin Vivian Marx. Guten Morgen.
20: Fast 100.000 Euro sollen einer pflegebedürftigen Frau aus der Tasche gezogen worden sein. Hinter der Masche sollen ausgerechnet die langjährige Freundin der Frau und deren Enkel gesteckt haben. Der 30-Jährige steht deshalb heute vor dem Amtsgericht Aschaffenburg. Tim Obert berichtet.
21: Mutter des Angeklagten gelegen haben. Sie war laut Anklage seit rund 30 Jahren mit der Geschädigten befreundet und hatte wegen deren Gesundheitszustand eine Vollmacht für ihre Konten. Damit soll sie immer wieder Bargeld abgehoben und ihrem Enkel gegeben haben. Mal waren es kleinere Beträge, mal mehrere tausend Euro. Insgesamt listet die Staatsanwaltschaft 65 Fälle auf. Der Enkel soll immer wieder eine spätere Rückzahlung versprochen haben. Passiert sein soll davon aber praktisch nichts. Von fast 100.000 Euro soll er laut Anklage nur 1,05 Euro zurückgezahlt haben.
20: Ein Sattelzug durchbricht die Leitplanke, stürzt eine Böschung hinunter und bleibt auf dem Dach liegen. Auf der A45 zwischen Altenstadt und Hammersbach endet ein schwerer Unfall tödlich. Der 38-jährige Fahrer wird in seinem Führerhaus eingeklemmt. Die Rettungskräfte kommen erst mit Hilfe eines Autokrans zu ihm. Für den Mann kommt jede Hilfe zu spät. Ein Bild von dem zerstörten LKW gibt's auf primavera24.de. Die A45 Richtung Aschaffenburg war für die Bergung stundenlang komplett gesperrt. Inzwischen ist die Strecke aber wieder frei. Explosionsgefahr in Offenbach-Bieber. Dort hatte ein Bagger bei Erdarbeiten eine Gasleitung beschädigt. Das Gas strömte unkontrolliert aus. Messungen der Feuerwehr zeigten ein explosives Gemisch in der Luft. 3 umliegende Wohnhäuser wurden deshalb geräumt. Rund 15 Menschen mussten vorübergehend ihre Wohnungen verlassen. Der Gasversorger konnte das Leck nach wenigen Stunden schließen. Verletzt wurde niemand und inzwischen konnten alle Bewohner wieder zurück nach Hause. Und das passiert heute noch im Primavera-Land. Karl berät über den Bauplan eines neuen Supermarktes in Alzenau-Hörstein. Am Abend wird über versenkbare Poller gegen unerlaubte Autofahrten am Aschaffenburger Rossmarkt beraten. Und bei schweren Unwettern soll ein neues Tool der Leitstelle Mein-Kind-Sich-Kreis künftig schneller einen Überblick über die Lage verschaffen. Und alle Nachrichten aus der Welt gibt's wieder zur vollen Stunde.
19: Danke dir, Vivian.
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19: 6.32 Uhr, da habe ich noch keine Staumeldungen für euch. Da haben wir noch normalen Verkehr heute Morgen für diese Uhrzeit. Aber es wird geblitzt. Die Marion hat mir eingemeldet, gerade aufgebaut worden. B469 zwischen Kleinheubach und Laudenbach, da nicht zu schnell fahren. Außerdem Segenstadt Kapellenstraße in Richtung Hainburg in der 30er-Zone. Der Blitzeranhänger kommt gut an.
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19: Schönen Dienstag.

0: Dion Warwick hier für euch. Das ist der entspannte Start in den Tag. Und dafür habt ihr uns, Radio Primavera. Jetzt haben wir es 20 vor 7. Und da tut es, glaube ich, vielen jetzt gar nicht so sehr weh, dass der Sommer rum ist und wir in den Herbst starten, weil teilweise war der Sommer einfach ja etwas zu viel des Guten, wenn wir mal an die Hitzewochen denken. Und schönes Wetter haben wir ja trotzdem. Jetzt in den nächsten Tagen wird es sonnig. Und ich habe jetzt schon von einigen Bekannten gehört, dass sie schon wieder fleißig durch den Wald laufen und Pilze suchen. Ja, das geht ja auch bei uns in der Region sehr gut. Wir haben tolle Wälder im Spessart, rund um Bad Orb, Biebergemünd, Jossgrund, im Flörsbachtal. Da könnt ihr mit etwas Glück fündig werden. Auch im Odenwald rund um Amorbach und Kirchzell könnt ihr Steinpilze finden, Pfifferlinge. Ja, da wird ein gutes Abendessen draus, ne? Was sollten wir aber beachten beim Pilze sammeln? Kollegin Pia Wegener, die macht das auch in ihrer Freizeit sehr, sehr gerne.
1: Also die wichtigste Regel ist, nur mitnehmen, was auch wirklich hundertprozentig sicher bestimmt ist. Anfänger sollten besonders bei Pilzen mit weißen Lamellen vorsichtig sein. Darunter gibt es auch tödlich giftige Arten. Lieber erst einmal auf wenige bekannte Arten konzentrieren und sicherheitshalber zum Beispiel auch ein Buch mit den verschiedenen Pilzarten mitnehmen. Zum Sammeln außerdem lieber einen luftigen Korb als eine Plastiktüte einpacken. Da bleiben die Pilze nämlich einfach länger frisch. Und auch wichtig ist, kleine und sehr alte Pilze, die bleiben stehen, also bitte nicht mitnehmen.
0: Danke dir, Pia. Es gibt ja auch solche Pilz-Sammel-Apps für euer Smartphone, könnt ihr euch runterladen und da könnt ihr euch auch helfen lassen, aber im Zweifelsfall die Pilze natürlich lieber stehen lassen. Und dann mal viel Spaß bei der Pilzsuche. Vielleicht kommt euer Abendessen heute ja dann direkt aus einem unserer Wälder. Jetzt aber erstmal hier das Frühstück schmecken lassen. Und dazu gibt's jetzt hier Stereo Up bei Primavera. Schönen guten Morgen.

Hier ist Primavera um 6:45. Da habe ich eine aktuelle Verkehrsmeldung für euch von der A3 in Richtung Frankfurt. Beim Offenbacher Kreuz hat es einen Unfall gegeben. Die Unfallstelle ist noch nicht abgesichert. Mit 3 Fahrzeugen, die stehen aktuell auf dem Standstreifen. Es staut sich da schon ein bisschen. Wir werden euch da natürlich auf dem Laufenden halten. Der Stau kann natürlich jetzt im Berufsverkehr schnell anwachsen. Mit uns seid ihr da immer gut informiert. Jetzt gibt's erstmal Musik zum Nervenberuhigen für euch von James Blunt hier bei Primavera. 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

0: James Blunt hier für euch im Wohlfühlradio, 6.48 Uhr. Guten Morgen.
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0: Heute Abend startet die Champions League der Frauen. Direkt mit einem echten Kracher aus deutscher Sicht. Die Frauen des FC Bayern empfangen zum Auftakt Manchester City. Anpfiff im Sportpark Unterhaching ist um 18.45 Uhr. In der letzten Saison haben es die Münchnerinnen bis ins Halbfinale der Königsklasse geschafft. Bei unseren regionalen Herrenteams ist dagegen erstmal Durchatmen angesagt. Kickers Offenbach spielt am Samstag dann zu Hause gegen den VfR Aalen. Viktoria Aschaffenburg ist am Freitag gegen Bayern Hof gefordert.
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15: Heute bekommen wir ein ruhiges Wetter ohne große Überraschungen. Es wird jetzt nicht ganz so sonnig wie gestern. Der Himmel aktuell teils klar, teils bewölkt bei 9 Grad. Generell haben wir dichte Wolken bei bis 20 Grad. So ein paar Lücken gibt es aber in der Wolkendecke für die Sonne. Vor allem am Nachmittag bleibt auf jeden Fall weitgehend trocken bei uns. Morgen wird es dann sehr sonnig, bis zu 10 Sonnenstunden, kaum Wolken, bis 22 Grad. Und Donnerstag und Freitag dann auch meistens freundlich bei knapp 20 Grad. Da kann sich die Sonne meistens auch gut durchsetzen. Und damit ist es 7 Uhr.
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16: Ich bin Stefan Schütz. Guten Morgen. Der neue Tankrabatt hat eine weitere Hürde genommen. Das Bundeskabinett hat beschlossen, die Steuer zu senken und somit sollen Diesel und Benzin um 17 Cent je Liter günstiger werden. Bundesrat und Bundestag sollen in dieser Woche zustimmen, damit die Maßnahme ab dem 1. Oktober greift und bis Jahresende andauert. Die Kosten belaufen sich auf rund 2,5 Milliarden Euro. Viele ziehen jetzt los in Schule oder zum Arbeitsplatz und hier ist Vorsicht geboten. Laut der gesetzlichen Unfallversicherung gab es 2025 knapp 91.000 Schulwegunfälle, ein Plus von gut 3.000. Es gab auch mehr Unfälle auf dem Weg zur Arbeit. Lea Matschulat berichtet.
17: Nach dem Bus gerannt und umgeknickt, mit dem Rad blöd am Bordstein hängen geblieben und gestürzt, zwei typische Unfallsituationen auf dem Weg ins Büro oder in die Schule. Manchmal übersieht einen auch ein abbiegender Wagen. Nehmt mehr Rücksicht aufeinander, ist der Appell nicht nur der gesetzlichen Unfallversicherung, vor allem auf Kinder. Sie können viele Situationen im Straßenverkehr noch nicht gut einschätzen.
16: Vor der nahenden Grippesaison ruft das Robert-Koch-Institut Eltern dazu auf, Kinder mit gesundheitlichen Risikofaktoren impfen zu lassen. Dies sei bei maximal 10% der Fall, heißt es. Grund, die Grippe werde nicht als Bedrohung wahrgenommen. Laut RKI sollten Kinder mit chronischen Erkrankungen der Atemorgane, Herz-Kreislauf-Erkrankungen, Diabetes oder Adipositas geimpft werden. Das Weiße Haus hat einen eigenen Online-Kanal namens Trump TV gestartet. Gestern Abend ist der Stream mit Reden von US-Präsident Trump und Szenen von Militärübungen an den Start gegangen. Künftig soll er rund um die Uhr laufen. Hintergrund ist ein Streit mit US-Medien. Zuletzt hatte Trump CNN, MS Now und Politico den Zugang zum Weißen Haus entzogen und ihnen Falschnachrichten vorgeworfen.
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15: Und jetzt haben wir es 7:02 auf der A3 Richtung Frankfurt. Zwischen dem Offenbacher Kreuz und Frankfurt Süd, da hat es einen Unfall gegeben. Da läuft gerade die Unfallaufnahme auf der Standspur. 7 Kilometer stockender Verkehr, da verliert ihr ein paar Minuten. Dann haben wir die Blitzer B469 zwischen Kleinheubach und Laudenbach und Seligenstadt-Kapellenstraße Richtung Hainburg. Da in der 30er-Zone steht der Anhänger. Dankeschön an alle, die sich gemeldet haben, an Marion und Felix. Und falls ihr noch eine Info für mich habt von unseren Straßen, dann schickt uns auch gerne eine WhatsApp oder klingelt durch unter der 0800 66 66 400. Euch überall eine gute Fahrt.
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15: Schönen guten Morgen an diesem Dienstag. Und damit es auch wirklich ein guter Morgen wird, gibt's auch schöne Nachrichten für euch. Der Tankrabatt 2.0 kommt wohl. Das Bundeskabinett hat jetzt die 17% Entlastung für uns auf den Weg gebracht. Bis Oktober müssen wir aber noch mit den sehr teuren Preisen irgendwie klarkommen. Und gleich sprechen wir auch über was Schönes. Ein neuer Supermarkt für die Hörsteiner. Ja, auch da ist was in Planung. Die Infos gibt's in etwa 7 Minuten für euch. Also, don't worry, be happy. Servus.

0: Nelly Furtado und James Morrison, wir haben es 10 nach 7. So, mittlerweile haben auch die meisten Supermärkte offen. Ja, falls ihr also gerade merkt, Mist, keine Milch mehr da fürs Frühstücksmüsli, der Kaffee ist alle oder die Zutaten fürs Pausenbrot fehlen, da könnt ihr schnell was holen. In Alzenau-Hörstein ist das aber seit fast 2 Jahren ein bisschen schwieriger, weil Ende 2024 hat der Nahkauf in Alzenau-Hörstein zugemacht. Aber jetzt gibt's gute Nachrichten, es könnte bald wieder eine neue Einkaufsmöglichkeit geben in Alzenau-Hörstein. Darüber wird heute auch nochmal gesprochen im Bauausschuss in Kahl. Kollege Leon Durst aus der Primavera Nachrichtenredaktion, was gibt's da Neues?
1: Ja, Ende 2024 war erstmal Schluss mit dem Nahkauf in Hörstein, weil die Lage wohl nicht rentabel genug war und seitdem steht das Supermarktgebäude leer. Jetzt will's eine andere Kette nochmal probieren. Das bedeutet aber auch, dass das Areal komplett neu gestaltet wird. Also das alte Gebäude wird abgerissen und der Neubau soll dann ein bisschen größer werden. Deswegen geht es auch um einen Grünstreifen zwischen dem Gelände und dem Friedhof. Grundsätzlich hat Alzenau schon Interesse gezeigt. Jetzt geht die Nachbargemeinde Kahl auch nochmal alles durch und kann vielleicht sogar ein paar Punkte ergänzen.

Primavera hier für euch um gleich 20 nach 7. Wir haben die wichtigsten Infos, das, was ihr heute Morgen wissen solltet. Und da gibt's endlich mal gute Nachrichten, was das Tanken angeht. Das Bundeskabinett hat ordentlich auf die Tube gedrückt, um den neuen Tankrabatt auf den Weg zu bringen. Ab Oktober soll Sprit durch die Steuersenkung rund 17 Cent pro Liter günstiger werden. Der Gesetzentwurf ist auf dem Weg. Bundestag und Bundesrat müssen jetzt noch zustimmen. Und nach den Landtagswahlen in Berlin und Mecklenburg-Vorpommern bleibt der Druck auf die CDU hoch und auf Bundeskanzler Friedrich Merz. Merz will trotzdem an seinem Kurs festhalten. Auf dem Münchner Oktoberfest hat es einen tödlichen Unfall gegeben. Ein 52-jähriger Mitarbeiter von einem Freefall Tower ist von dem Fahrgeschäft getroffen worden und später im Krankenhaus gestorben. Wie genau es dazu kommen konnte, wird jetzt ermittelt. Und schon mal als kleine Erinnerung für euch, für alle, die jetzt wieder mit dem Auto unterwegs sind. Bald ist Winterreifenzeit. Da gibt es diese Regel von O bis O, von Oktober bis Ostern. Oktober ist nicht mehr lange hin. Und wenn ihr für den Reifenwechsel in die Werkstatt müsst, am besten jetzt schon mal einen Termin vereinbaren. Ist vielleicht auch nicht verkehrt, schon mal einen Wintercheck zu machen, alle Flüssigkeiten aufzufüllen und die Lampen zu checken, damit ihr dann nicht irgendwann im Dunkeln fahrt. Ja? Und gleich schauen wir natürlich noch, was es Neues gibt bei uns im Primaveraland. Meine Kollegin Vivian Marx hat die wichtigsten Themen aus der Nachbarschaft für euch. Gibt's dann gleich wieder um 7:30. Wir halten euch hier auf dem Laufenden.

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18: Wir haben etwa 10 Grad und es gibt heute ein entspanntes Septemberwetter. Ein Mix aus vielen Wolken, zeitweise aber auch Sonnenschein, 17 bis 20 Grad und es bleibt weitgehend trocken. Morgen gibt's dann fast Sonne nonstop bis 21 Grad. Schon mal ein guter Start für den Herbst, oder? Donnerstag, Freitag dann auch meistens freundlich und das Wochenende schaut nach Altweibersommer Deluxe aus. Viele Sonnenstunden bis 25 Grad sind möglich. Damit 7:30.
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20: Ich bin Vivian Marx. Guten Morgen. Eine Oma und ihr Enkelsohn sollen in Aschaffenburg eine Pflegebedürftige abgezockt haben. Der 30 Jahre alte Enkel steht ab heute vor dem Amtsgericht. Die Staatsanwaltschaft wirft ihm vor, gemeinsam mit seiner Großmutter, deren langjährige Freundin, um insgesamt fast 100.000 Euro erleichtert zu haben. Die Großmutter hatte von der Rentnerin eine Vollmacht für die Bankkonten. Von diesem soll sie über 2 Jahre lang regelmäßig Geld abgehoben und es ihrem eigenen Enkel zugesteckt haben. Ein 40-Tonner liegt kopfüber in der Böschung und das Führerhaus ist völlig zerstört. Auf der A45 zwischen Altenstadt und Hammersbach ist ein 38-jähriger Lkw-Fahrer bei einem schweren Unfall ums Leben gekommen. Leon Durst berichtet.
11: Der Sattelzug ist Richtung Aschaffenburg unterwegs, als er plötzlich von der Fahrbahn abkommt. Der LKW durchbricht die Leitplanke, stürzt die Böschung hinunter und überschlägt sich. Das Führerhaus wird dabei so stark eingedrückt, dass die Einsatzkräfte zunächst nicht an den 38-Jährigen herankommen. Erst ein Autokran kann die Zugmaschine anheben. Rund 2 Stunden nach dem Unfall erreichen die Retter den Fahrer, doch für ihn kommt jede Hilfe zu spät. Ein Bild von dem völlig zerstörten LKW gibt es auf primavera24.de. Die A45 war für die Bergung stundenlang gesperrt, inzwischen ist sie wieder frei. Warum der Sattelzug von der Fahrbahn abkam, ist noch unklar.
20: Was tun, wenn mal der Strom zu Hause weg ist oder man nach einem Starkregen Wasser im Keller hat? Darum geht es heute im Feuerwehrhaus Mitte in Rottgau. Bei einer Pressekonferenz stellt die Stadt eine neue Notfallseite vor, auf der Bürger in Krisensituationen schnell verlässliche Informationen und Hilfsangebote finden sollen. Außerdem gibt es Tipps, wie man sich auf Stromausfälle, Unwetter und andere Notlagen vorbereiten kann. Ziel ist es vor allem, die Menschen für Krisensituationen zu sensibilisieren. Und auch im Main-Kinzig-Kreis geht es heute um den Ernstfall. Bei schweren Unwettern soll die Leitstelle künftig schneller einen Überblick bekommen. Dafür kommt ein neues digitales Meldetool zum Einsatz, das verschiedene Unwetter- und Warninformationen bündelt und besonders betroffene Gebiete sichtbar macht. So sollen die Einsatzkräfte auch bei vielen Alarmmeldungen schneller einschätzen können, wo Hilfe besonders dringend gebraucht wird. Am Vormittag wird das neue System im Gefahrenabwehrzentrum in Gelnhausen vorgestellt. Und alle Nachrichten aus der Welt gibt's wieder zur vollen Stunde.
21: Danke dir, Vivian.
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18: Jetzt um 7:33 Uhr, da haben wir die A3 in Richtung Frankfurt zwischen Hanau und dem Offenbacher Kreuz. 5 Kilometer stockender Verkehr an geräumter Unfallstelle. Und dann haben wir die Blitzer für euch. Nicht zu schnell fahren. Sulzbach, Franz-Schüssler-Straße an der Grünen Lunge wird geblitzt. Hat mir der Timo gewhatsappt. Vielen Dank dafür. Dann B469 zwischen Kleinheubach und Laudenbach in der 70er-Zone und auch der Blitzeranhänger in Seligenstadt-Kapellenstraße Richtung Hainburg in der 30er-Zone. Falls ihr jetzt noch einen Blitzer entdeckt oder von einem Morgenstau wisst, dann meldet euch gerne, schickt mir eine WhatsApp oder ruft an, kostenfrei unter der 0800 66 66 400. Und wir geben es dann hier weiter im Radio. Euch überall eine gute Fahrt.
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18: Schönen guten Morgen.

Wir sind euer Sender aus der Region. Hier ist Radio Primavera und Hörerin Yvonne hat mir gerade einen Stau gemeldet aus dem Karlgrund. Da dauert es länger, wenn ihr von Dörnsteinbach Richtung Niedersteinbach fahrt, wegen einer Baustelle einen riesen Rückstau. Am besten dann einen anderen Weg nehmen und weiter durchhalten. Danke dir, Yvonne, für den Hinweis.

0: Das ist Elton John hier für euch bei Primavera um 20 vor 8. Für alle, die sich ein bisschen mehr Zeit lassen wollen fürs Frühstück. Wir sind für euch da. Hier ist Radio Primavera. Vielleicht gibt's ja bei dem einen oder anderen schon Lebkuchen zum Morgenkaffee. Ja, haben doch einige schon zugegriffen im Supermarkt, ne? Seid ehrlich. Ne? Spekulatius Lebkuchen steht ja schon fleißig in den Regalen. Und da kann man schon mal naschen, auch wenn wir erst September haben. Was aber auf jeden Fall jetzt schon Sinn macht, sich mal Gedanken zu machen über eine Adventsreise. Denn vielleicht wollt ihr dieses Jahr mal einen anderen Weihnachtsmarkt sehen als die üblichen Verdächtigen. Und es geht ganz wunderbar mit dem Deutsche Vita Reiseclub. Markus Sarkozy, der stellt uns heute ein paar Weihnachts- und Adventsmärkte vor, die ein bisschen weiter weg liegen, dafür aber auch mal was Neues bieten. Ne?
1: Richtig, der heimische Weihnachtsmarkt, den kennt man einfach. Man schlendert durch Aschaffenburg, man schlendert durch Gelnhausen, hat dort natürlich seine gewohnten Glühweinbuden. Man trifft sich nach Feierabend dort auf den Glühwein. Aber unsere Empfehlung ist es natürlich, weg vom heimischen Weihnachtsmarkt einfach mal auf Entdeckungsreise durch Deutschland zu gehen.
0: Da gibt es einige schöne Ziele, zum Beispiel Thüringen, Bückeburg, Saalfeld. Sogar eine Adventstour nach Paris ist dabei im neuen Katalog von Deutsche Vita. Und das Schöne ist bei so einer Fahrt, ihr müsst euch da um nichts kümmern.
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0: Ja, und da kann man auch gut bei einem Glühwein schon mal ein wenig vorglühen und dann den Weihnachtsmarkt genießen, ohne sich eben Gedanken zu machen über den Pegel oder wer jetzt wieder fahren muss. Die verschiedenen Adventstouren findet ihr online beim Deutsche Vita Reiseclub und natürlich auch im brandneuen Katalog. Da wünschen wir schon mal viel Spaß beim Vorplanen eurer Adventsreise. Hier ist Radio Primavera. Mehr Reiseziele dann im Laufe des Tages hier bei uns. Und jetzt schöne Musik.

0: So, nochmal ein kräftiger Schluck aus der Kaffeetasse oder vom Coffee to go und dann geht's entspannt rein in den Dienstag hier mit How About Us im Wohlfühlradio für euch. Wir haben's 7:50. Die neue Woche läuft und morgen geht der Herbst los, ja? Und da kriegen wir auch nochmal spätsommerliches Wetter. Bis 22 Grad wird sehr sonnig werden. Ein guter Start für diese Jahreszeit, oder? Am Wochenende soll's sogar noch etwas wärmer werden. Wie nutzt ihr denn eigentlich dieses schöne Wetter jetzt nochmal aus? Das wollten wir wissen.
1: Leider muss ich arbeiten, aber heute Abend auf jeden Fall auf Terrasse oder im Park schön grillen mit Freunden.
2: Hut raus und die Sonnenbrille auf.
3: Ich werde schon, dass ich viel Zeit in der Sonne verbringe und vielleicht noch ein Eis esse.
4: Das schöne Wetter im Garten genießen.
5: Ich fahre jetzt zum See und spring mal rein, mal schauen, wie warm es ist.
0: Oh, ja dann viel Spaß beim Abkühlen. Ne? Ich glaube, da bleibe ich lieber im Trockenen. Aber es wird ja jetzt am Wochenende auch wieder feucht, fröhlich auf den vielen Festen bei uns. Da gibt es einige Highlights. Zum Beispiel in Kahl geht die Wirtswiesen los. Es gibt die Wörterkerb und in Aschaffenburg das Weinfest Vinum Culinarium auf dem Schlossplatz. So, und jetzt startet ihr hoffentlich motiviert in den Tag und freut euch über diese kleine Spätsommerzugabe morgen zum Herbstanfang. Hier ist Radio Primavera mit Musik von Milo für euch.

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18: Heute mehr Wolken als Sonne, aber es ist trocken den ganzen Tag und wenn die Sonne dann durchbricht, ist es angenehm. Temperaturen heute bei 17 bis 20 Grad in der Spitze, momentan haben wir so um 10 Grad. Und morgen dann sehr viel sonniger, nur leichte dünne Wolken bis zu 10 Sonnenstunden bei 21 Grad. Und wenn wir mal in Richtung Wochenende gucken, da wird es dann altweibersommermäßig 25 Grad warm kann es dann werden. Und auch das bei viel Sonne und bis dahin auch meistens freundlich. Damit 8 Uhr.
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19: Ich bin Stefan Schütz. Guten Morgen. Die kühleren Temperaturen sind da und damit beginnt die Heizsaison. Laut der Beratungsgesellschaft CO2 Online dürften Heizöl und Holzpellets teurer werden. Beim Erdgas sehen Fachleute der Organisation dagegen eine leichte Entlastung. Thomas Bremser berichtet.
20: Für eine 70 Quadratmeter Wohnung erwarten Sie einen Anstieg auf rund 1.300 Euro bei Heizöl. Bei Holzpellets fällt das Plus etwas geringer aus, noch geringer bei Fernwärme und Wärmepumpen. Menschen, die mit Erdgas heizen, dürfen sogar weniger zahlen. Die Gesellschaft glaubt, dass viele Haushalte ihre Heizkosten deutlich senken könnten, wenn sie richtig heizen und lüften würden.
19: Die Bundesregierung hat einen neuen Tankrabatt auf den Weg gebracht. Vom 1. Oktober bis zum Jahresende soll demnach die Energiesteuer auf Diesel und Benzin um 14 Cent pro Liter gesenkt werden. Mit der Mehrwertsteuer eingerechnet sollte tanken also bis zu 17 Cent günstiger sein je Liter. Bundestag und Bundesrat sollen diese Woche noch zustimmen. Zusätzlich plant die Regierung noch einen Spritpreisdeckel, dessen Höhe noch unklar ist. Nach ihrem Wahlsieg in Berlin will die Linke Grünen und SPD Sondierungsgespräche über eine gemeinsame Regierung anbieten. Spitzenkandidatin Ehralp kündigte an, in möglichen Koalitionsverhandlungen die Vergesellschaftung großer Wohnungskonzerne gegen Entschädigung in den Mittelpunkt zu stellen. Rechnerisch möglich wäre auch ein Bündnis aus CDU, Grünen und SPD. Einer der größten Deals in der Entertainment-Industrie ist offenbar unter Dach und Fach. US-Medien zufolge darf Paramount doch den Konzern Warner Bros. Übernehmen. Dieser hatte gegen die Übernahme geklagt, weil er höhere Preise und weniger Inhalte für das Publikum befürchtet. Paramount zahlt für Warner Bros. Umgerechnet 100 Milliarden Euro.
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22: Und damit haben wir es 2:07 auf der A3 Richtung Frankfurt. Zwischen Seligenstadt und Obertshausen ein defektes Fahrzeug. Der rechte Fahrstreifen ist dicht. Aktuell 4 Kilometer Stau. Habt da ein bisschen Geduld. Dann gucken wir noch in den Karlgrund. Die Yvonne hat mir einen Stau gemeldet zwischen Mömpristörn, Steinbach und Niedersteinbach wegen einer Baustelle. Wenn möglich, da noch ausweichen. Und es wird geblitzt. Sulzbach, Franz-Schüssler-Straße an der Grünen Lunge. Auf der B469 zwischen Kleinheubach und Laudenbach in der 70er-Zone. Und auch der Blitzeranhänger Seligenstadt-Kapellenstraße. Straße Richtung Hainburg in der 30er-Zone. Meldet euch gerne, falls ihr noch einen Stau oder einen Blitzer melden könnt. Einfach anrufen unter der 0800 66 66 400. Kommt gut an.
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22: Ach, endlich Herbst, hä? Also alle, die auf Apfelmost und Federweißer Lust haben, die freuen sich, dass da jetzt wieder fleißig geerntet wird. Ich will mir heute auch mal eine Flasche Federweißer holen. Wo es diese leckeren Herbstgetränke gibt bei uns und warum die überhaupt so beliebt sind, darüber sprechen wir gleich hier in der Primavera Morning Show. Hier ist jetzt Paul Young für euch. Schönen guten Morgen.

0: Adele, hier für euch bei Primavera, 10 nach 8 ist es, euch einen schönen Dienstagmorgen. Ja, ab morgen ist Herbst, ne? Dann ist kalendarischer Herbstanfang, da denkt man erstmal dran, dass es dunkel ist, windig und nass. Nö, keine Sorge, also wenn wir auf unser Wetterradar gucken, so schlimm sieht's gar nicht aus. Also richtig goldenes Herbstwetter, diese Woche sogar am Wochenende bis 24, 25 Grad warm. Und der Herbst hat auch andere schöne Seiten, zum Beispiel alles, was jetzt wieder frisch geerntet wird. Und teilweise auch direkt im Glas landet. Also ich freue mich schon total wieder auf den Federweißer. Auch Apfelmost, süß und lecker jetzt im Herbst. Und Kollegin Wolke Kilb weiß, warum diese Getränke so typisch sind für diese Jahreszeit.
1: Wenn draußen die Äpfel reif werden, landet so mancher davon nicht nur im Kuchen, sondern eben auch im Glas. Beim Apfelmost werden in Kältereien frische Äpfel gepresst und je nach Reife und Ausbau entsteht daraus dann das perfekte aromatische Herbstgetränk. Und wer es etwas spritziger mag, greift zum Federweißer. Statt Äpfeln werden hier Trauben gepresst, die aber nicht vollständig vergoren werden. Deshalb schmeckt er schön süß und prickelnd. Federweißer ist typisch für den Herbst und besonders beliebt zu Zwiebelkuchen. Wer selbst Äpfel aus eigenem Anbau übrig hat, kann die übrigens zu Kältereien, wie zum Beispiel zur Kälterei Kuhn in Elsenfeld bringen. Da machen die dann direkt frischen Apfelmost raus. Und auch gerne zum Apfelweinkönig in Aschaffenburg, denn dann gibt's nächstes Jahr wieder schönen Apfelwein.
0: Jawohl, danke dir, Wolke. Also es wird fleißig geerntet, den Most gibt's jetzt in vielen Kältereien und falls ihr Lust auf den Federweißer habt, den gibt's gerade zum Beispiel bei Edeka Stenger in den verschiedenen Filialen, 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Großumstadt könnt ihr euch den Federweißen frisch abfüllen lassen. Und später kümmern wir uns dann übrigens auch noch um das, was zum Federweißer natürlich hervorragend passt. Leckere Herbstgerichte stellen wir euch auch noch vor. Dann sind wir auf jeden Fall gut vorbereitet auf die nächsten Wochen. Euch einen schönen Dienstagmorgen. Grüß

Pink Floyd hier für euch bei Radio Primavera um 18 Minuten nach 8. Bei uns hört ihr, was alles heute Morgen wichtig ist. Hier ist Radio Primavera und endlich gibt's bessere Nachrichten für alle, die beim Tanken jedes Mal schlucken müssen. Die Bundesregierung hat den neuen Tankrabatt auf den Weg gebracht. Ab Oktober soll Sprit dadurch rund 17 Cent pro Liter günstiger werden. Bei uns in der Region beschäftigt uns heute Morgen ein schwerer Unfall auf der A45. Zwischen Altenstadt und Hammersbach ist ein 40-Tonner von der Fahrbahn abgekommen, die Böschung runtergestürzt. Der 38-jährige Fahrer ist dabei ums Leben gekommen. Und in Aschaffenburg, da geht's heute um einen ziemlich heftigen Betrugsfall. Fast 100.000 Euro sollen einer pflegebedürftigen Frau abgenommen worden sein. Angeklagt ist der Enkel ihrer langjährigen Freundin. Alle wichtigen Themen von hier, dann gleich wieder in den Primavera-Nachrichten von Vivian Marx für euch um 8:30. Wir halten euch über alles Wichtige auf dem Laufenden.

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21: Da werden wir von der Sonne schön angestrahlt, gerade in Großostheim, in Alzenau, auch über Rottgau Sonne, bei aber auch einigen Wolken. Generell ziehen noch einige dichte Wolken bei uns auf, die dann auch die Sonne verdecken. Am Vormittag Temperaturen zwischen 8 und 12 Grad, der Nachmittag wieder sonniger, bis 19 Grad sind heute drin. Und damit haben wir es 8:30.
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22: Ich bin Vivian Marx. Guten Morgen.
0: Eine Oma und ihr Enkelsohn sollen in Aschaffenburg eine Pflegebedürftige abgezockt haben. Der 30 Jahre alte Enkel steht ab heute vor dem Amtsgericht. Die Staatsanwaltschaft wirft ihm vor, gemeinsam mit seiner Großmutter, deren langjährige Freundin, um insgesamt fast 100.000 Euro erleichtert zu haben. Die Großmutter hatte von der Rentnerin eine Vollmacht für die Bankkonten. Von diesem soll sie über 2 Jahre lang regelmäßig Geld abgehoben und es ihrem eigenen Enkel zugesteckt haben. Ein 40-Tonner liegt kopfüber in der Böschung und das Führerhaus ist völlig zerstört. Auf der A45 zwischen Altenstadt und Hammersbach ist ein 38-jähriger Lkw-Fahrer bei einem schweren Unfall ums Leben gekommen. Leon Durst berichtet.
1: Der Sattelzug ist Richtung Aschaffenburg unterwegs, als er plötzlich von der Fahrbahn abkommt. Der Lkw durchbricht die Leitplanke, stürzt die Böschung hinunter und überschlägt sich. Das Führerhaus wird dabei so stark eingedrückt, dass die Einsatzkräfte zunächst nicht an den 38-Jährigen herankommen. Erst ein Autokran kann die Zugmaschine anheben. Rund 2 Stunden nach dem Unfall erreichen die Retter den Fahrer, doch für ihn kommt jede Hilfe zu spät. Ein Bild von dem völlig zerstörten Lkw gibt es auf primavera24.de. Die A45 war für die Bergung stundenlang gesperrt. Inzwischen ist sie wieder frei. Warum der Sattelzug von der Fahrbahn abkam, ist noch unklar.
0: Was tun, wenn mal der Strom zu Hause weg ist oder man nach einem Starkregen Wasser im Keller hat? Darum geht es heute im Feuerwehrhaus Mitte in Rottgau. Bei einer Pressekonferenz stellt die Stadt eine neue Notfallseite vor, auf der Bürger in Krisensituationen schnell verlässliche Informationen und Hilfsangebote finden sollen. Außerdem gibt es Tipps, wie man sich auf Stromausfälle, Unwetter und andere Notlagen vorbereiten kann. Ziel ist es vor allem, die Menschen für Krisensituationen zu sensibilisieren. Und auch im Main-Kinzig-Kreis geht es heute um den Ernstfall. Bei schweren Unwettern soll die Leitstelle künftig schneller einen Überblick bekommen. Dafür kommt ein neues digitales Meldetool zum Einsatz, das verschiedene Unwetter- und Warninformationen bündelt und besonders betroffene Gebiete sichtbar macht. So sollen die Einsatzkräfte auch bei vielen Alarmmeldungen schneller einschätzen können, wo Hilfe besonders dringend gebraucht wird. Am Vormittag wird das neue System im Gefahrenabwehrzentrum in Gelnhausen vorgestellt. Und alle Nachrichten aus der Welt gibt's wieder zur vollen Stunde.
22: Danke dir, Vivian.
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21: Da schauen wir auf die A3 in Richtung Frankfurt zwischen Seligenstadt und Obertshausen. 5 Kilometer Stau und stockender Verkehr, da ein defekter Lkw auf der Standspur. Streckenweise auch mal Stillstand, da braucht ihr definitiv länger. Und im Kahlgrund, da dauert es auch länger zwischen Mömpris-Dörnsteinbach und Niedersteinbach wegen einer Baustelle. Deswegen gibt's da teilweise gewaltigen Rückstau. Dann wird geblitzt in Sulzbach, Franz-Schüssler-Straße an der Grünen Lunge auf der B469 zwischen Kleinheubach und Laudenbach in der 70er-Zone und Seligenstadt-Kapellenstraße Richtung Hainburg in der 30er-Zone. Da steht der Anhänger. Dankeschön an alle, die sich gemeldet haben, an Karin, Yvonne, Timo, Marion und den Jens. Und wenn ihr noch eine Info habt, gerne auch durchklingeln bei uns oder schickt eine WhatsApp ins Primavera-Studio und dann können wir hier alle anderen warnen.
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21: Schönen guten Morgen.

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1: Musik von Ed Sheeran für euer Warm-up an diesem Dienstagmorgen. Hier ist Radio Primavera um 20 vor 9. So, die Freibadsaison ist rum. Jetzt startet die Hallenbadsaison. In Hanau und Gelnhausen könnt ihr schon seit ein paar Tagen wieder drinnen eure Bahnen schwimmen. In Miltenberg geht's diese Woche los und auch das Aschaffenburger Hallenbad ist jetzt seit gestern wieder geöffnet. Und Kollege Jamie Wagner, der hat für euch direkt mal getestet, was da so möglich ist. Er hat ein paar Attraktionen ausprobiert, unter anderem das 3-Meter-Brett. Da gab's von ihm auch ein paar, ja, sagen wir mal, spektakuläre Sprünge. Das Video könnt ihr euch jetzt angucken bei uns bei Instagram und Facebook. Und der Bademeister Vincent Friedrich, der hat uns mal erzählt, was er am Sprungturm schon alles erlebt hat. Der hat eine Geschichte, die klingt mehr nach Trash-TV als nach der Realität.
2: Eine verrückte Sache war so, von 5 Meter Turm hat jemand gepinkelt, muss ich sagen. Da muss ich ein Hausverbot geben.
1: Vom 5 Meter Turm gepinkelt, also da war der Badetag direkt uriniert, ne? Keine Sorge, bei unserem Besuch gestern im Hallenbad in Aschaffenburg, da war alles schön sauber und hygienisch. Vielleicht habt ihr ja Lust, demnächst mal ins Hallenbad zu gehen. Ein bisschen bewegen im Herbst ist nicht verkehrt. Das stärkt auch die Abwehrkräfte und dann könnt ihr auch mal so athletisch vom Sprungturm springen wie Kollege Jamie Wagner. Das Reel ist jetzt online auf unseren Social Media Kanälen. Kommt jetzt gut und erfrischt rein in diesen Dienstag hier mit Eurythmics bei Primavera.

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0: Das bringt ähnlich viel Energie wie ein guter Schluck Koffein. Landenbeat hier für euch bei Radio Primavera um 10 vor 9. Heute feiern wir so eine kleine Abschiedsparty für den Sommer. Morgen ist ja der offizielle Herbstanfang. Das Wetter wird aber weiterhin richtig schön bei uns. Und auch am Wochenende sogar spätsommerlich bei bis 25 Grad. Und wir haben ja jetzt schon in dieser Stunde über die leckeren Seiten des Herbstes gesprochen, über den Federweißer und den Apfelmoss. Ich lieb's ja schön süß, ja. Aber gerade der Federweißer, auch gefährlich süß, der ballert nämlich dann so richtig, wenn man nicht aufpasst. Deshalb eine gute Grundlage schaffen. Kollegin Anna-Kathrin Mark, die hat uns mal zwei einfache und total leckere Herbstrezepte mitgebracht. Anna-Kathrin, was steht bei dir regelmäßig auf der Herbstspeisekarte?
1: Ja, wir starten mal herzhaft mit einer cremigen Kürbis-Gnocchi-Pfanne. Dafür einfach einen Hokkaido-Kürbis kleinwürfeln und zusammen mit den Gnocchi in der Pfanne anbraten. Dann kommt noch ein bisschen Sahne dazu, ordentlich Parmesan rein und gewürzt wird mit Salz, Pfeffer und Muskat. Wer mag, kann das Ganze noch mit Salbei und ein paar gerösteten Kürbiskernen toppen. Und dann brauchen wir natürlich auch noch was Süßes, Apfel-Zimt-Crumble. Dafür einfach Äpfel klein schneiden, mit Zimt und ein bisschen Zucker in eine Auflaufform geben. Aus Butter, Mehl, Zucker und Haferflocken macht ihr die Streusel. Die gebt ihr oben drauf und dann gebt ihr das Ganze für ungefähr 25 bis 30 Minuten in den Ofen. Und ganz wichtig, warm essen und am besten noch eine Kugel Vanilleeis dazu. Habe ich erst jetzt am Wochenende gemacht, ist auf jeden Fall super lecker.
0: Klingt wirklich nicht schlecht. Kürbis, Gnocchi, danach warmer Apfel, Crumble mit Vanilleeis. Also damit hat der Herbstblues überhaupt keine Chance. Danke dir, Anna-Kathrin. Also dann wisst ihr jetzt schon mal, was ihr auf den Einkaufszettel schreiben könntet. Hier ist Radio Primavera. Schönen guten Morgen und guten Appetit schon mal. Amen.

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17: Da haben wir Temperaturen so um 10 Grad und das bei einem Mix aus Sonne und Wolken. Es ist vielerorts freundlich, ein paar dichtere Wolken dann über den Mittag. Am Nachmittag auch wieder stellenweise Sonne. Bis 19 Grad sind heute drin, es bleibt auf jeden Fall trocken. Und in den nächsten Tagen dann auch freundliches Wetter. Morgen gibt's Sonne nonstop, bis zu 10 Sonnenstunden, kaum Wolken, bis 22 Grad. Donnerstag, Freitag auch freundlich, am Wochenende sind sogar noch mal bis 25 Grad möglich. Und damit ist es 9 Uhr.
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18: Ich bin Stefan Schütz. Guten Morgen. Vor der nahenden Grippesaison ruft das Robert-Koch-Institut Eltern dazu auf, Kinder mit gesundheitlichen Risikofaktoren impfen zu lassen. Dies sei bei maximal 10% der Fall, heißt es. Grund, die Grippe werde nicht als Bedrohung wahrgenommen. Laut RKI sollten Kinder mit chronischen Erkrankungen der Atemorgane, Herz-Kreislauf-Erkrankungen, Diabetes oder Adipositas geimpft werden. Die Bundesregierung hat für den geplanten Tankrabatt den Gesetzentwurf auf den Weg gebracht. Von Oktober bis Ende Dezember soll die Energiesteuer auf Diesel und Benzin gesenkt werden. Einzelheiten zum geplanten Spritpreisdeckel gibt es weiter nicht. Fiona Reinhardt berichtet.
19: Konkret soll die Energiesteuer um rund 14 Cent pro Liter runtergehen. Wenn man dann noch die Mehrwertsteuer einrechnet, können Autofahrer damit rechnen, dass die Preise an der Zapfsäule bis zu 17 Cent pro Liter sinken, sagt die Bundesregierung. Wenn die Mineralölkonzerne die Steuersenkung denn auch vollständig weitergeben. Beim ersten Tankrabatt im Mai und Juni war das ja nicht der Fall.
18: Möglicherweise auch durch Ablenkung ist die Zahl der Schulwegunfälle gestiegen. Das zeigt eine Statistik der gesetzlichen Unfallversicherung. Fast 90.700 Kinder hatte es demnach im vergangenen Jahr getroffen, rund 3.300 mehr als im Jahr zuvor. 25 Unfälle endeten tödlich, nach 15 im Jahr davor. Auch Berufstätige hatten häufiger Wegeunfälle, davon endeten gut 230 tödlich. 93% der deutschen Online-Shops sind bereits Opfer von Betrug geworden. Das zeigt eine Umfrage des Bundesverbandes E-Commerce und Versandhandel unter knapp 80 Händlern. Fast die Hälfte meldet steigende Betrugsrisiken. Häufigste Betrugsform ist Identitätsbetrug. Jedes siebte Unternehmen verzeichnet jährliche Verluste von über 100.000 Euro und 3/4 der befragten Unternehmen setzen Maßnahmen zur Betrugserkennung ein.
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18: Jetzt haben wir es 8:58. Hallo zu euch in die Autos und natürlich auch in die LKW. Wir haben auf der A3 viel Verkehr in Richtung Frankfurt zwischen Seligenstadt und Obertshausen 4 Kilometer Stau. Ein defekter LKW da auf der rechten Spur, immer wieder Stillstand. Dann gibt's auch immer wieder Stau im Kahlgrund zwischen Mömpris, Dörn, Steinbach und Niedersteinbach an der Baustelle. Und wir haben die Blitzer ganz neu auf der B469 in Richtung Seligenstadt. Nach der Abfahrt zur B26 beim Parkplatz wird in der 80er-Zone geblitzt. Dann B469 zwischen Kleinheubach und Laudenbach in der 70er-Zone. In Geiselbach in der Spessartstraße, ortsauswärts Richtung Schöllkrippen. Auch ortseinwärts, wenn ihr von Schöllkrippen kommt, auch da wird geblitzt. Dann Sulzbach, Franz-Schüssler-Straße an der Grünen Lunge und Seligenstadt-Kapellenstraße Richtung Hainburg, da in der 30er-Zone. Falls noch ein Blitzer fehlt oder ihr jetzt noch einen Stau mitbekommt, dann meldet euch sehr gerne einfach eine WhatsApp zu uns schicken oder ihr bimmelt durch unter der 0800 66 66 400. Wo auch immer ihr steckt, gute Fahrt.
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18: Ja, da starten wir zusammen rein in den Dienstagvormittag. Und damit ihr jetzt entspannt die ersten E-Mails beantworten könnt, habe ich eine tolle Playlist für euch. Colby Calais, Rednecks und wir starten mit Jennifer Rush. Servus.

0: Damit ihr motiviert in den Vormittag reinstartet, Musik von Kobe Calais hier für euch im Wohlfühlradio Primavera, jetzt um 8:45. Und da machen wir uns den Herbst schön, ja. Wetter passt auf jeden Fall in den nächsten Tagen und jetzt schießen auch schon wieder die Pilze aus dem Boden. Und da gibt's viele Möglichkeiten, bei uns Pilze zu sammeln. Im Spessart rund um Bad Orb, Jossgrund oder Biebergemünd zum Beispiel oder im Odenwald in Richtung Ammerbach und Kirchzell. Aber wann lohnt es sich eigentlich besonders, mit dem Körbchen loszuziehen? Wann sind die Chancen, Pilze zu finden, am größten? Kollegin Pia Wegner, die kennt sich da aus.
1: Also entscheidend ist weniger der Kalender als das Wetter. Die Chancen sind nämlich dann besonders gut, wenn es erst kräftig regnet und dann ein paar warme Tage folgen. Dann sprießen die Pilze im feuchten Wald so richtig. Steinpilze finden wir häufig in moosigen Buchen- und Fichtenwäldern, Pfifferlinge zum Beispiel eher an lichten Stellen im Nadelwald. Und es lohnt sich auf jeden Fall, wenn wir uns die Fundorte merken. Pilze können dort nämlich jedes Jahr wieder auftauchen.
0: Okay, also in den nächsten Tagen, da sollten wir auch ein paar ordentliche Brummer in unseren Wäldern finden. Und falls ihr dann vor einem Pilz steht, aber nicht so wirklich sicher seid, was ihr da überhaupt gerade gefunden habt, dafür gibt's mittlerweile auch Apps. Die könnt ihr euch aufs Handy laden, da macht ihr ein Foto und könnt dann den Pilz mithilfe dieser App bestimmen lassen. Aber sind diese Apps denn überhaupt zuverlässig, Pia?
1: Ja, nicht zuverlässig genug, um danach zu entscheiden, ob ein Pilz auf den Teller darf. Mehr als 6000 Großpilzarten sind in Deutschland bekannt und manche giftigen Arten sehen den essbaren Pilzen verdammt ähnlich. Die Deutsche Gesellschaft für Mykologie, das ist quasi die Pilzberatungsstelle, die rät deshalb ausdrücklich davon ab, sich bei Speisepilzen auf Apps zu verlassen. Wenn wir uns nicht sicher sind, dann sollten wir sie lieber stehen lassen.
0: Danke dir, Pia Wegner. Also die App vielleicht so als ersten Hinweis nehmen, aber wenn ihr euch nicht hundertprozentig sicher seid, lieber den Pilz stehen lassen. Ich hoffe, ihr findet trotzdem genug bei eurem nächsten Waldspaziergang und genießt dann am Abend ein leckeres Steinpilz-Risotto. Hier ist Radio Primavera. So, jetzt geht's erstmal in Richtung Kaffeemaschine hier mit Tina Turner.

mit Gloria Estefan, da könnt ihr doch wunderbar mal durchatmen. Hier ist Radio Primavera, es wird 9:30, dann gibt's auch wieder die neue Ausgabe der Primavera Nachrichten. Und der Main-Kinzig-Kreis, der rüstet sich für die nächsten Unwetter. Starkregen, vollgelaufene Keller, Stromausfälle, da werden heute neue Möglichkeiten vorgestellt, um in solchen Krisen schneller reagieren zu können. Das Ganze auch übrigens in der Stadt Rottgau. Alle Infos dazu und weitere wichtige Themen aus der Region hat dann gleich Vivian Marx dann in den Nachrichten um 9:30 für euch.

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28: Wir haben etwa 10 Grad und es gibt heute ein entspanntes Septemberwetter. Ein Mix aus vielen Wolken, zeitweise aber auch Sonnenschein, 17 bis 20 Grad und es bleibt weitgehend trocken. Morgen gibt's dann fast Sonne nonstop bis 21 Grad. Schon mal ein guter Start für den Herbst, oder? Donnerstag, Freitag dann auch meistens freundlich und das Wochenende schaut nach Altweibersommer Deluxe aus. Viele Sonnenstunden bis 25 Grad sind möglich. Damit 9:30.
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29: Ich bin Vivian Marx. Guten Morgen.
0: Fast 100.000 Euro sollen einer pflegebedürftigen Frau aus der Tasche gezogen worden sein. Hinter der Masche sollen ausgerechnet die langjährige Freundin der Frau und deren Enkel gesteckt haben. Der 30-Jährige steht deshalb heute vor dem Amtsgericht Aschaffenburg. Tim Obert berichtet.
1: Mutter des Angeklagten gelegen haben. Sie war laut Anklage seit rund 30 Jahren mit der Geschädigten befreundet und hatte wegen deren Gesundheitszustand eine Vollmacht für ihre Konten. Damit soll sie immer wieder Bargeld abgehoben und ihrem Enkel gegeben haben. Mal waren es kleinere Beträge, mal mehrere tausend Euro. Insgesamt listet die Staatsanwaltschaft 65 Fälle auf. Der Enkel soll immer wieder eine spätere Rückzahlung versprochen haben. Passiert sein soll davon aber praktisch nichts. Von fast 100.000 Euro soll er laut Anklage nur 1,05 Euro zurückgezahlt haben.
0: Ein Sattelzug durchbricht die Leitplanke, stürzt eine Böschung hinunter und bleibt auf dem Dach liegen. Auf der A45 zwischen Altenstadt und Hammersbach endet ein schwerer Unfall tödlich. Der 38-jährige Fahrer wird in seinem Führerhaus eingeklemmt. Die Rettungskräfte kommen erst mit Hilfe eines Autokrans zu ihm. Für den Mann kommt jede Hilfe zu spät. Ein Bild von dem zerstörten LKW gibt's auf primavera24.de. Die A45 Richtung Aschaffenburg war für die Bergung stundenlang komplett gesperrt. Inzwischen ist die Strecke aber wieder frei. Starkregen, vollgelaufene Keller oder plötzlich kein Strom mehr. Im Main-Kinzig-Kreis und in Rottgau werden deshalb in diesen Minuten neue Möglichkeiten vorgestellt, um bei Unwettern und anderen Krisen schneller reagieren zu können. Jamie Wagner mit Einzelheiten.
2: Wo hat der Starkregen besonders heftig zugeschlagen und wo wird am dringendsten Hilfe gebraucht? Genau das soll die Leitstelle im Main-Kinzig-Kreis künftig schneller erkennen können. Ein neues digitales Meldetool bündelt dafür verschiedene Unwetter- und Warninformationen und zeigt besonders betroffene Gebiete an. Vorgestellt wird das System heute im Gefahrenabwehrzentrum in Gelnhausen. Und auch in Rottgau geht es heute um den Ernstfall, allerdings aus Sicht der Bürger. Die Stadt stellt eine neue Notfallseite vor. Dort soll schnell zu finden sein, was etwa bei einem längeren Stromausfall und Wetter oder Wasser im Keller zu tun ist und wo Betroffene Hilfe bekommen.
0: Und alle Nachrichten aus der Welt gibt's wieder zur vollen Stunde.
3: Danke dir, Vivian.
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3: Auf der A3 Richtung Frankfurt zwischen Hanau und Obertshausen immer wieder stockender Verkehr. Da ist gerade viel los. Und im Karlgrund ist auch viel los wegen der Baustelle zwischen Mümpristörn, Steinbach und Niedersteinbach. Staut ist da immer mal wieder zurück. Also da auch ein bisschen Geduld. Dann haben wir die Blitzer für euch in Geiselbach, Spessartstraße. Wenn ihr von Schöllkrippen reinfahrt in den Ort, kurz nach dem Ortseingang, wird aus einem dunkelgrauen Fahrzeug geblitzt. Dann B469 Richtung Seligenstadt nach der Abfahrt zur B26 beim Parkplatz in der 80er-Zone und zwischen Kleinheubach und Laudenbach auf der B469 in der 70er-Zone. In Sulzbach, Franz-Schüssler-Straße an der Grünen Lunge und Seligenstadt-Kapellenstraße Richtung Hainburg, da in der 30er-Zone.
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3: Schönen Vormittag.

0: Hier ist Primavera, der Vormittag läuft hier mit Mental as Anything. Und was auch so ein bisschen auf die mentale Gesundheit geht, ist, wenn man beim Tanken auf den Zähler guckt. Ne? Am besten Augen zu und dann einfach bezahlen und schnell weg. Aber es kommen bessere Zeiten. Ja, die Bundesregierung hat jetzt den neuen Tankrabatt auf den Weg gebracht. Und weil es ja schnell gehen soll, hat das Bundeskabinett den Gesetzentwurf sogar im Umlaufverfahren beschlossen. Kollegin Fiona Reinhardt aus der Primavera Nachrichtenredaktion, was bedeutet das jetzt für uns?
1: Konkret soll die Energiesteuer um rund 14 Cent pro Liter runtergehen. Wenn man dann noch die Mehrwertsteuer einrechnet, können Autofahrer damit rechnen, dass die Preise an der Zapfsäule bis zu 17 Cent pro Liter sinken, sagt die Bundesregierung. Wenn die Mineralölkonzerne die Steuersenkung denn auch vollständig weitergeben. Beim ersten Tankrabatt im Mai und Juni war das ja nicht der Fall.
0: Ja, da gucken wir dann mal ganz genau ab dem 1. Oktober. Da soll es ja dann soweit sein. Und wir hoffen natürlich, dass wir diese 17 Cent dann auch wirklich im Geldbeutel mehr haben pro Liter. Also bei 50 Litern wären das immerhin 8,50 Euro. Haben oder nicht haben. Bundestag und Bundesrat müssen diesem neuen Tankrabatt jetzt noch zustimmen. Das soll im Laufe der Woche erfolgen. Und dieser Tankrabatt wäre dann auch erstmal nur bis Ende des Jahres. Danach soll eine andere Lösung kommen. Zum 1. Januar spätestens will die Bundesregierung einen vorübergehenden Spritpreisdeckel nach dem Vorbild von Luxemburg und Belgien einführen. Also die Aussicht an der Zapfsäule wird gerade ein bisschen besser, immerhin. Und vielleicht können wir dann demnächst beim Tanken auch wieder auf den Zähler schauen, ohne dass uns schlecht wird. 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Ich wünsche euch jetzt einen entspannten Vormittag hier mit The Goo Goo Dolls.

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23: Da haben wir Temperaturen so um 10 Grad und das bei einem Mix aus Sonne und Wolken. Es ist vielerorts freundlich, ein paar dichtere Wolken dann über den Mittag. Am Nachmittag auch wieder stellenweise Sonne. Bis 19 Grad sind heute drin, es bleibt auf jeden Fall trocken. Und in den nächsten Tagen dann auch freundliches Wetter. Morgen gibt's Sonne nonstop, bis zu 10 Sonnenstunden, kaum Wolken, bis 22 Grad. Donnerstag, Freitag auch freundlich. Am Wochenende sind sogar noch mal bis 25 Grad. 25 Grad möglich. Und damit ist es 10 Uhr.
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2: Ich bin Stefan Schütz. Die deutsche Chemiebranche steht schon länger unter Druck und darauf reagiert nun der Essener Konzern Evonik. Er will 3.200 Stellen streichen, mehr als 2.100 davon entfallen auf Deutschland. Im vergangenen Jahr hat Evonik einen Umsatz von gut 14 Milliarden Euro erzielt. Mit seinen rund 31.000 Mitarbeitenden ist Evonik das drittgrößte deutsche Chemieunternehmen. Mittlerweile ist gut jedes sechste neu zugelassene Auto in der EU ein reines E-Auto. Laut Statistik lag der Anteil im vergangenen Jahr bei gut 17%, ein neuer Höchststand. Deutschland liegt mit etwa 19% sogar leicht darüber. Spitzenreiter ist Dänemark, gefolgt von den Niederlanden und Malta. Am geringsten war der E-Auto-Anteil an den Neuzulassungen in Kroatien, der Slowakei und Bulgarien. Fast jede zweite Notaufnahme ist überlastet und das teilweise so stark, dass die Patientensicherheit gefährdet sein kann. Rund die Hälfte aller Krankenhäuser mit Notaufnahmen beklagt, die angespannte Situation habe sich binnen eines Jahres verschlechtert. Das geht aus einer Umfrage der Gesellschaft für Notfallmedizin hervor. Die Bundesregierung arbeitet aktuell an einer Reform der Notfallversorgung. Die kühleren Temperaturen sind da und damit beginnt die Heizsaison. Laut der Beratungsgesellschaft CO2 Online dürften Heizöl und Holzpellets teurer werden. Beim Erdgas sehen Fachleute der Organisation dagegen eine leichte Entlastung. Thomas Brenser berichtet.
3: Für eine 70 Quadratmeter Wohnung erwarten sie einen Anstieg auf rund 1.300 Euro bei Heizöl. Bei Holzpellets fällt das Plus etwas geringer aus, noch geringer bei Fernwärme und Wärmepumpen. Menschen, die mit Erdgas heizen, dürfen sogar weniger zahlen. Die Gesellschaft glaubt, dass viele Haushalte ihre Heizkosten deutlich senken könnten, wenn sie richtig heizen und lüften würden.
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23: Jetzt haben wir es kurz nach 10 auf der A3 Richtung Frankfurt. Zwischen Hanau und Obertshausen noch ein defekter LKW auf dem rechten Fahrstreifen. Immer mal wieder stockender Verkehr. Und nicht zu schnell fahren. Blitzer haben wir auf der B469 Richtung Seligenstadt nach der Abfahrt zur B26 beim Parkplatz in der 80er-Zone. Dann noch zwischen Kleinheubach und Laudenbach in der 70er-Zone einen Blitzer. Sulzbach, Franz-Schüssler-Straße an der Grünen Lunge und Seligenstadt-Kapellenstraße in Richtung Hainburg. Der Anhänger blitzt da in der 30er-Zone. Wo auch immer ihr seid, gute Fahrt.
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17: Da ist es mal sonniger, dann mal wieder stärker bewölkt. Es geht heute so ein bisschen hin und her. Die Temperaturen aktuell so bei 13 Grad, geht rauf bis auf knapp 20 Grad am Nachmittag. Dichtere Wolken mit bei. Es bleibt auf jeden Fall trocken heute. Und morgen wird's richtig schön zum offiziellen Herbstbeginn. Sonne von morgens bis abends, sogar bis 21 Grad örtlich. Und dann bis zum Wochenende weiter freundlich und am Wochenende sogar bis 25 Grad örtlich möglich. Und damit haben wir es 10:30.
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18: Ich bin Vivian Marx. Guten Tag. Fast 100.000 Euro sollen einer pflegebedürftigen Frau aus der Tasche gezogen worden sein. Hinter der Masche sollen ausgerechnet die langjährige Freundin der Frau und deren Enkel gesteckt haben. Der 30-Jährige steht deshalb heute vor dem Amtsgericht Aschaffenburg. Tim Obert berichtet.
19: Hauptmutter des Angeklagten gelegen haben. Sie war laut Anklage seit rund 30 Jahren mit der Geschädigten befreundet und hatte wegen deren Gesundheitszustand eine Vollmacht für ihre Konten. Damit soll sie immer wieder Bargeld abgehoben und ihrem Enkel gegeben haben. Mal waren es kleinere Beträge, mal mehrere tausend Euro. Insgesamt listet die Staatsanwaltschaft 65 Fälle auf. Der Enkel soll immer wieder eine spätere Rückzahlung versprochen haben. Passiert sein soll davon aber praktisch nichts. Von fast 100.000 Euro soll er laut Anklage nur 1,05 Euro zurückgezahlt haben.
18: Ein Sattelzug durchbricht die Leitplanke, stürzt eine Böschung hinunter und bleibt auf dem Dach liegen. Auf der A45 zwischen Altenstadt und Hammersbach endet ein schwerer Unfall tödlich. Der 38-jährige Fahrer wird in seinem Führerhaus eingeklemmt. Die Rettungskräfte kommen erst mit Hilfe eines Autokrans zu ihm. Für den Mann kommt jede Hilfe zu spät. Ein Bild von dem zerstörten LKW gibt's auf primavera24.de. Die A45 Richtung Aschaffenburg war für die Bergung stundenlang komplett gesperrt. Inzwischen ist die Strecke aber wieder frei. Starkregen, vollgelaufene Keller oder plötzlich kein Strom mehr. Im Main-Kinzig-Kreis und in Rottgau werden deshalb in diesen Minuten neue Möglichkeiten vorgestellt, um bei Unwettern und anderen Krisen schneller reagieren zu können. Jamie Wagner mit Einzelheiten.
20: Wo hat der Starkregen besonders heftig zugeschlagen und wo wird am dringendsten Hilfe gebraucht? Genau das soll die Leitstelle im Main-Kinzig-Kreis künftig schneller erkennen können. Ein neues digitales Meldetool bündelt dafür verschiedene Unwetter- und Warninformationen und zeigt besonders betroffene Gebiete an. Vorgestellt wird das System heute im Gefahrenabwehrzentrum in Gelnhausen. Und auch in Rottgau geht es heute um den Ernstfall, allerdings aus Sicht der Bürger. Die Stadt stellt eine neue Notfallseite vor. Dort soll schnell zu finden sein, was etwa bei einem längeren Stromausfall und Wetter oder Wasser im Keller zu tun ist und wo Betroffene Hilfe bekommen.
18: Und alle Nachrichten aus der Welt gibt's wieder zur vollen Stunde.
21: Danke dir, Vivian.
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17: Kurz nach 11:30, da schauen wir auf die A3 Richtung Frankfurt zwischen Hanau und Obertshausen. Ein defekter LKW da auf der rechten Spur, bitte aufpassen. Und in Richtung Würzburg beim Offenbacher Kreuz, da steht auch auf der rechten Spur ein defektes Fahrzeug, ein Zugfahrzeug mit Pferdeanhänger. Deswegen gibt's da auch stockenden Verkehr aktuell. Also bitte aufpassen. Blitzer haben wir noch für euch. B469 Richtung Seligenstadt nach der Abfahrt zur B26 in der 80er-Zone. Dann Sulzbach-Franz-Schüssler-Straße an der Grünen Lunge. Und Seligenstadt-Kapellenstraße Richtung Hainburg, da in der 30er-Zone. Euch überall eine gute Fahrt.
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14: Bis heute Abend gibt's einen Mix aus Sonne und Wolken bei rund 17 bis 20 Grad. 14 Grad messen wir schon aktuell bei euch in Weibersbrunn, in Dietzenbach und auch bei euch in Erlenbach. Morgen wird's dann ähnlich wie heute, aber mit mehr Sonne, bis zu 10 Sonnenstunden, so zeigt es uns unser Wetterradar an. Und dazu gibt's um die 21 Grad, der Donnerstag dann auch einen Mix aus Sonne und Wolken bis 19 Grad. Und heute zeigt uns unser Wetterradar kein Regen für Donnerstag an. Also soll freundlich die ganze Woche bleiben und vor allem auch trocken. Und damit haben wir bis 11 Uhr.
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15: Ich bin Fabian Schaffer. Hohe Spritpreise und mehr Ladesäulen kurbeln den Verkauf von E-Autos an. Im August wurden laut Behörden rund 69.000 reine Elektroautos neu in Deutschland zugelassen. Gut 75% mehr als im Vorjahresmonat. Dieser Trend ist in ganz Europa zu spüren. Vorn bei den Neuzulassungen von E-Autos ist Dänemark, gefolgt von den Niederlanden. Einen Monat nach der Sturzflut in Nepal fehlt es Betroffenen an winterfesten Unterkünften und Gesundheitsversorgung. Davor warnt die Hilfsorganisation HELP. Bei der Flut am 26. August sind mehr als 1400 Menschen ums Leben gekommen. Über 5600 werden vermisst. Insgesamt sind mehr als 90.000 Menschen betroffen. Beobachter kritisieren Chinas Informationspolitik. Der Chemiekonzern Evonik hat den Abbau von 3.200 Stellen angekündigt. 2.150 davon entfallen auf Deutschland, teilte das Essener Unternehmen mit. Mit einem Umsatz von gut 14 Milliarden Euro im Geschäftsjahr 2025 und rund 31.000 Mitarbeitern ist Evonik das drittgrößte deutsche Chemieunternehmen. Der Zoff zwischen den US-Medien und Präsident Trump hat eine weitere Eskalationsstufe erreicht. Eine Rede wurde zwar vom Weißen Haus übertragen, aber zu hören war fast nichts. Warum? Thomas Bremser.
16: Donald Trump hat einen neuen Hubschrauberlandeplatz eingeweiht am Weißen Haus, doch seine Rede war kaum zu hören, weil keine Mikros vor ihm standen durch den Boykott der TV-Sender. Der Zoff mit den US-Medien beschäftigt jetzt auch die Gerichte. CNN und Co. haben nämlich geklagt gegen ihre Verbannung. Das Weiße Haus hat kurzerhand einen eigenen Online-Kanal gestartet, Trump TV. Da sollen die besten Momente des US-Präsidenten zu sehen sein.
15: Vor der nahenden Grippesaison ruft das Robert-Koch-Institut Eltern dazu auf, Kinder mit gesundheitlichen Risikofaktoren impfen zu lassen. Dies sei derzeit bei maximal 10% der Fall, heißt es. Der Grund? Die Grippe werde nicht als Bedrohung wahrgenommen. Laut RKI sollten Kinder mit chronischen Erkrankungen der Atemorgane, Herz-Kreislauf-Erkrankungen oder Diabetes geimpft werden.
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14: FO2 haben wir es. Achtung auf der A3 Frankfurt-Würzburg. Zwischen Frankfurt Süd und dem Offenbacher Kreuz 5 Kilometer Stau wegen eines defekten Fahrzeugs. Die rechte Spur ist hier gesperrt. Ihr braucht rund 20 bis 30 Minuten länger. Und nochmal die A3 Frankfurt-Würzburg. Zwischen Bessenbach-Walderschaff und Weibersbrunn steht ein defekter LKW. Hier ist der Standstreifen blockiert. Dann wird geblitzt auf der B469 Richtung Seligenstadt nach der Abfahrt zur B26 beim Parkplatz in der 80er-Zone. In Sulzbach in der Franz-Schüssler-Straße an der Grünen Lunge und in Seligenstadt haben wir immer noch den Blitzer-Anhänger in der Kapellenstraße, ist eine 30er. Habt ihr noch was gesehen? Sagt sehr gerne Bescheid. Klingelt einfach durch die Nummer. Direkt zu uns ins Studio ist die 0800 66 66 und die 400. Eine gute Fahrt.
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14: Hallo und willkommen. Es ist wieder Zeit für unsere Mittagsshow und ich freue mich, dass ihr wieder mit dabei seid.

0: schöner Track aus den 80ern hier bei eurem Wohlfühlradio Primavera. Is this love, war das? Und da macht ihr uns zum schnellsten Verkehrsservice der Region. Ich habe jemanden in der Leitung.
1: Hier ist Lisanne. Ich würde gerne einen Blitzer melden. 469, wenn man von Amorbach nach Miltenberg fährt, da gibt es bei Breitendiel eine Bushaltestelle. Also ich habe die Polizisten mit dem Equipment gesehen, als ich vorbeigefahren bin. Ich vermute, also der sollte jetzt aufgestellt sein.
0: Danke fürs Bescheid geben.

0: Diesen Song habe ich so lange nicht mehr gehört. Der hat gerade Erinnerungen geweckt. Rihanna mit California King Bed war das hier bei Radio Primavera. Und da starten wir mit einer guten Nachricht in diese heutige Mittagsshow. Die dürfte vor allem die Hörsteiner freuen, denn es soll bald einen neuen Supermarkt geben. Heute Abend spricht auch der Bauausschuss in Kahl darüber. Kollege Leon Durst hat jetzt noch ein paar mehr Infos für euch.
1: Ja, Ende 2024 war erstmal Schluss mit dem Nahkauf in Hörstein, weil die Lage wohl nicht rentabel genug war. Und seitdem steht das Supermarkt Gebäude leer. Jetzt will es eine andere Kette nochmal probieren. Das bedeutet aber auch, dass das Areal komplett neu gestaltet wird. Also das alte Gebäude wird abgerissen und der Neubau soll dann ein bisschen größer werden. Deswegen geht es auch um einen Grünstreifen zwischen dem Gelände und dem Friedhof. Grundsätzlich hat Alzenau schon Interesse gezeigt. Jetzt geht die Nachbargemeinde Kahl auch nochmal alles durch und kann vielleicht sogar ein paar Punkte ergänzen.
0: Wann es losgeht, ist noch unklar. Wir halten euch hier aber dann auf dem Laufenden. Und mehr Nachrichten aus der Region gibt's auch gleich wieder um halb. Doch davor habe ich noch drei Songs für euch.

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17: 14 bis 16 Grad messen wir aktuell bei uns im Primavera-Land. Maximal 20 Grad sind heute drin und dazu gibt's den ganzen Tag über einen Mix aus Sonne und Wolken. Und damit haben wir es kurz nach 11:30.
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18: Ich bin Vivian Marx. Guten Tag. Ein 40-Tonner liegt kopfüber in der Böschung und das Führerhaus ist völlig zerstört. Auf der A45 zwischen Altenstadt und Hammersbach ist ein 38-jähriger LKW-Fahrer bei einem schweren Unfall ums Leben gekommen. Leon Durst berichtet.
19: Der Sattelzug ist Richtung Aschaffenburg unterwegs, als er plötzlich von der Fahrbahn abkommt. Der LKW durchbricht die Leitplanke, stürzt die Böschung hinunter und überschlägt sich. Das Führerhaus wird dabei so stark eingedrückt, dass die Einsatzkräfte zunächst nicht an den 38-Jährigen herankommen. Erst ein Autokran kann die Zugmaschine anheben. Rund 2 Stunden nach dem Unfall erreichen die Retter den Fahrer, doch für ihn kommt jede Hilfe zu spät. Ein Bild von dem völlig zerstörten LKW gibt es auf primavera24.de. Die A45 war für die Bergung stundenlang gesperrt, inzwischen ist sie wieder frei. Warum der Sattelzug von der Fahrbahn abkam, ist noch unklar.
18: Mit dem Auto mal schnell durch die Fußgängerzone. Genau damit soll am Aschaffenburger Rossmarkt Schluss sein. Am Nachmittag beschäftigt sich der Planungs- und Verkehrssenat mit möglichen versenkbaren Pollern am oberen Rossmarkt. Wolke Kilb mit Details.
20: Außerhalb der erlaubten Lieferzeiten fahren offenbar immer wieder Autos durch den Rossmarkt, obwohl der Bereich eine Fußgängerzone ist. Künftig könnten deshalb an 2 Stellen versenkbare Poller stehen. Kameras, Radarsensoren und QR-Codes sollen dafür sorgen, dass Anwohner, Handwerker oder Rettungskräfte trotzdem durchkommen. Kostenpunkt für die Anlage rund 500.000 Euro. Allerdings gibt es auch Bedenken. Die Stadt befürchtet, dass der Verkehr dann einfach auf Herstallstraße, Sandgasse und Alexandrastraße ausweicht. Deshalb steht auch ein größeres Zufahrtskonzept für die östliche Innenstadt im Raum.
18: Angriff mit einer Parfümflasche. Eine 17-Jährige soll in Offenbach eine Polizistin verletzt haben. Die Jugendliche war zuvor in einer Straßenbahn von Fahrkartenkontrolleuren angesprochen worden und soll anschließend vor einer Polizeikontrolle geflüchtet sein. Als eine Beamtin ihr folgte, soll die 17-Jährige ihr die Flasche aus nächster Nähe ins Gesicht geworfen haben. Dabei brach der Polizistin einen Schneidezahn ab. Auch bei der Festnahme soll sie sich heftig gewehrt, die Beamtin in den Arm gebissen und nach weiteren Polizisten geschlagen, getreten und gespuckt haben. Gegen die 17-Jährige wird jetzt ermittelt. Und alle Nachrichten aus der Welt gibt's wieder zur vollen Stunde.
21: Danke, Vivian.
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17: Um 11.33 Uhr, da habe ich eine Meldung für euch. Kommt von der A3 Frankfurt-Würzburg zwischen Bessenbach, Walderschaff und Weibersbrunn. Liegt immer noch ein defekter LKW rum. Da ist der Standstreifen blockiert. Bitte hier aufpassen. Dann haben wir ein paar neue Blitzer. B469 Richtung Mainhausen am Ende der Ausbaustrecke bei Stockstadt auf Höhe der Mülldeponie in der 80er. Dann B469 von Amorbach nach Miltenberg fahrend auf Höhe von Breitendiel in der Bushaltestelle. Nochmal B469 Richtung Seligenstadt nach der Abfahrt zur B26 in der 80er. Und in Seligenstadt haben wir auch immer noch den Blitzer in der Kapellenstraße in Richtung Heimburg fahrend. Ist eine 30er-Zone. Dankeschön fürs Bescheid geben. Ihr könnt gerne jederzeit durchklingeln, wenn ihr was entdeckt. 0800 66 66 und die 400 ist die Nummer. Ihr könnt uns aber auch gerne eine WhatsApp schreiben. Dankeschön und gute Fahrt.
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17: Einen schönen Dienstag euch allen.

entspannt geht's durch diesen Dienstagvormittag. Und das Schöne, heute und auch die ganze Woche ist nochmal richtig schönes Herbstwetter angesagt. Also die Sonnenbrille auf keinen Fall wegpacken. Die werdet ihr bestimmt noch brauchen. Vielleicht gleich in der Mittagspause, wenn ihr eine Runde um den Block dreht oder euch noch schnell was zu essen holt. Wir begleiten euch bei allem, was ihr an diesem Dienstag so vorhabt. Jetzt mit einem Song aus den 90ern. Das ist Rush Rush für euch.

0: Gleich haben wir es 10 vor 12. Also wir haben es 10 vor 12 und damit heißt es das hier.
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0: In Italien, an der Amalfiküste, gibt es heute viel Sonne bei rund 24 bis 28 Grad. Auch in den nächsten Tagen zeigt sich das Wetter überwiegend freundlich und warm. Perfektes Wetter also für einen entspannten Tag am Strand. Eine Bootstour entlang der Küste oder ein Spaziergang durch die kleinen Orte mit Blick auf das Meer. Wer mehr erleben möchte, kann Positano erkunden, die historische Stadt Amalfi besuchen oder eine Wanderung durch die beeindruckende Küstenlandschaft machen. Ich war noch nie da, aber steht auf jeden Fall auf meiner Liste. Denn es sieht so wunderschön aus. Ich würde mit dem Roller einfach so durch die Stadt düsen und dann ein Espresso mit Blick aufs Meer genießen. Ein Traum. Deutlich kühler, aber nicht weniger schön wird es in Norwegen. Die Temperaturen liegen tagsüber bei etwa 10 bis 16 Grad. Dazu gibt es einen Mix aus Sonne, Wolken und einzelne Schauer. Besonders in den Bergen kann es etwas wechselhafter sein. Ob eine Wanderung durch die Fjorde, eine Bootstour oder ein Besuch in Oslo. Für Naturliebhaber und Entdecker gibt es hier einiges zu erleben. Habt auf jeden Fall eine gute Zeit.
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20: 15 Grad messen wir aktuell bei uns im Primavera-Land. Maximal 19, 20 Grad sind heute drin. Dazu gibt's einen Mix aus Sonne und Wolken. Und die ganze Woche bleibt es eigentlich wirklich schön. Also so richtig freundliches Herbstwetter kriegen wir raus. Morgen bis zu 20 Grad, 10 Sonnenstunden. Am Donnerstag auch schön sonnig mit ein paar Wolken im Wechsel bei rund 18 Grad. Und auch der Freitag wird richtig schön sonnig. 11 bis 12 Sonnenstunden bei maximalen 20 Grad. Und es soll sogar trocken bleiben. Und damit haben wir es gleich 12 Uhr.
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21: Ich bin Fabian Schaffer. Der Anteil der Elektroautos bei den Neuzulassungen in der EU ist im vergangenen Jahr auf ein Rekordniveau gestiegen. Das zeigen Ergebnisse der europäischen Statistikbehörde Eurostat. Gut jeder sechste neu zugelassene PKW war demnach ein E-Auto. Claudia Wächter berichtet.
0: auch Hybridfahrzeuge, die werden immer beliebter und der ganze Boom hat wohl auch mit den hohen Spritpreisen im Moment zu tun. Aber nicht nur, es gibt auch günstigere Einstiegsmodelle, eine staatliche Förderprämie für E-Autos und auch mehr Ladesäulen.
21: Haushalte in Deutschland müssen sich auf höhere Heizkosten einstellen. Das zeigt der neue Heizspiegel einer gemeinnützigen Beratungsgesellschaft für das Jahr 2026. Besonders Heizöl und Holzpellets werden demnach teurer. Für eine 70 Quadratmeter Wohnung steigen etwa die durchschnittlichen Heizölkosten um rund ein Viertel auf 1.275 Euro im Jahr. Bei Erdgas gibt es dagegen eine leichte Entlastung. Die Investitionen in künstliche Intelligenz ziehen in Deutschland rasant an. Laut Digitalverband Bitkom steigen die Gesamtausgaben für KI-Software, Dienstleistungen und Hardware im laufenden Jahr um 48% auf 28,7 Milliarden Euro. Im Vorjahr hatte das Marktvolumen noch bei 19,4 Milliarden Euro gelegen. Haupttreiber des Booms ist die sogenannte generative KI, zu der Anwendungen wie ChatGPT oder Claude zählen. Der Chemiekonzern Evonik hat den Abbau von 3.200 Stellen angekündigt. 2.150 davon entfallen auf Deutschland, teilte das Unternehmen in Essen mit. Schon bis Ende 2026 fallen durch Spar- und Effizienzprogramme rund 2.800 Stellen weg. Der nächste Sparplan soll bis 2029 sozialverträglich und ohne betriebsbedingte Kündigungen umgesetzt werden. Der frühere DFB-Teammanager Oliver Bierhoff hat die Nationalmannschaft kritisiert und dafür wird nun er kritisiert. Matthias Sammer sagte bei Sky, Bierhoff sei mitverantwortlich für flache Hierarchien im Team gewesen. Das sei im Leistungssport aber eine Katastrophe, so Sammer. Bierhoff hatte im Kicker fehlende Persönlichkeiten und Charakterstärke im DFB-Team bemängelt.
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20: Kurz nach 12 haben wir es. Achtung auf der A3 Frankfurt-Würzburg. Zwischen Bessenbach-Walderschiff und Weipersbrunn steht immer noch der defekte LKW auf dem Standstreifen. Bitte hier aufpassen. Ansonsten kommt ihr gut durch. Aber Fuß vom Gas, es wird geblitzt auf der B469 Richtung Mainhausen am Ende der Ausbaustrecke bei Stockstadt auf Höhe der Mülldeponie in der 80er. B469 von Amorbach nach Miltenberg auf Höhe von Breitendiel in der Bushaltestelle. Nochmal B469 Richtung Seligenstadt nach der Abfahrt zur B26 in der 80er-Zone. Und in Seligenstadt in der Kapellenstraße in Richtung Heimburg fahrend ist eine 30er-Zone. Wie oft haben wir Seligenstadt jetzt eigentlich gesagt? Wer hat mitgezählt? Naja, ich nicht, war auf jeden Fall einige Male. Kommt gut an, wenn ihr noch was habt, ruft gerne an.
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20: Die Hallenbadsaison ist im Primavera-Land gestartet und wie ihr wisst, haben wir einige Wasserratten bei uns in der Redaktion. Max Osberger hat schon die Rutschen getestet und Kollege Jamie Wagner hat gestern ein paar schöne Arschbomben gemacht und ein paar verrückte Geschichten gehört. Welche diese sind, hört ihr nach drei Songs hier bei uns.
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0: Jamie Wagner war im Aschaffenburger Hallenbad, hat die ein oder andere Arschbombe gemacht. Und natürlich auch das Wasser für euch getestet und dort mit Bademeister Viktor Friedrich gesprochen. Seit 26 Jahren ist er schon als Bademeister dort und hat in der Zeit natürlich auch die ein oder andere verrückte Geschichte erlebt. Zum Beispiel diese hier.
1: Von 5 Meter Turm hat jemand gepinkelt, muss ich sagen. Dann muss ich ihm Hausverbot geben.
0: Oh Leute, wenn es wirklich so dringend ist, dann wartet doch wenigstens, bis ihr im Wasser angekommen seid. War natürlich nur ein Spaß. Das Video von Jamies Ausflug ins Aschaffenburger Hallenbad findet ihr auf unserem Instagram. Da seht ihr dann auch, ob Jamie die Arschbombe ordentlich hinbekommen hat. Also ich sag ja, er muss noch was ein bisschen üben. Was sagt ihr? Schaut's euch gern an.
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30: Bis zum Abend gibt's einen Mix aus Sonne und Wolken. Dazu messen wir aktuell um die 16 Grad, maximal 19 Grad sind heute drin. So zeigt es uns unser Wetterradar an. Und damit haben wir es 12:30.
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31: Ich bin Tim Obert, guten Tag.
0: Ein Sattelzug durchbricht die Leitplanke, stürzt eine Böschung hinunter und bleibt auf dem Dach liegen. Auf der A45 zwischen Altenstadt und Hammersbach endet ein schwerer Unfall tödlich. Der 48-jährige Fahrer wurde am Abend in seinem Führerhaus eingeklemmt. Die Rettungskräfte kommen erst mit Hilfe eines Autokrans zu ihm. Für den Mann kommt jede Hilfe zu spät. Ein Bild von dem zerstörten LKW gibt es auf primavera24.de. Die A45 Richtung Aschaffenburg war für die Bergung stundenlang gesperrt. Inzwischen ist die Strecke aber wieder frei. Beim Chemiekonzern Evonik steht der nächste große Stellenabbau an. Und der könnte auch den Standort in Hanau-Wolfgang betreffen. Deutschlandweit sollen rund 2150 Arbeitsplätze wegfallen. Insgesamt will der Konzern 3200 Stellen streichen. Wie stark Hanau betroffen ist, ist bislang unklar. Für die rund 3000 Evonik-Beschäftigten dort ist es allerdings nicht die erste Sparrunde. Bereits in den vergangenen Jahren sind am Standort mehrere hundert Stellen weggefallen. Evonik ist in Hessen neben Hanau auch in Darmstadt und in Steinau an der Straße vertreten. Der Regen der vergangenen Wochen hat nicht gereicht. Viele Flüsse und Bäche in unserer Region führen weiterhin zu wenig Wasser. Deshalb bleiben die Einschränkungen bei der Wasserentnahme vielerorts bestehen. Im Landkreis Darmstadt-Dieburg wurde die Regelung jetzt sogar bis Ende Oktober verlängert. In Stadt und Kreis Aschaffenburg sowie im Kreis Miltenberg gelten die Verbote zunächst bis Ende September, genauso auch im Main-Kinzig-Kreis. Damit sollen die niedrigen Wasserstände nicht noch weiter sinken und Tiere und Pflanzen in den Gewässern geschützt werden. Noch ist keine Lösung im Streit um das Monochrom in Aschaffenburg in Sicht. Betreiber und Stadt haben sich am Abend im Rathaus zusammengesetzt. Ein konkreter Kompromiss zu den umstrittenen Öffnungszeiten ist dabei aber noch nicht herausgekommen. Anna-Katrin Mark.
1: Wie kann das Monochrom weiterlaufen, ohne dass sich die Nachbarschaft durch Lärm gestört fühlt? Darüber haben die Betreiber mit Oberbürgermeister Markus Schlemmer und Vertretern mehrerer städtischer Ämter gesprochen. Nach Angaben der Stadt wurden verschiedene Möglichkeiten und konkrete nächste Schritte diskutiert. Die müssen jetzt allerdings erst noch geprüft werden. Auf Primavera-Nachfrage hieß es, beide Seiten seien sich zumindest einig, dass der Betrieb des Monochroms weitergehen soll. Eine endgültige Lösung dafür gibt es aber noch nicht. Nach wie vor gelten für das Monochrom nach Beschwerden aus der Nachbarschaft kürzere Öffnungszeiten.
0: Und alle Nachrichten aus der Welt gibt's wieder zur vollen Stunde.
2: Danke, Tim.
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2: Um 12.32 Uhr, da kommt ihr aktuell gut durch. Wir haben keine größeren Staus für euch. Dafür aber ein paar Blitzer. B469 Richtung Mainhausen am Ende der Ausbaustrecke bei Stockstadt in der 80er. Nochmal B469 von Amorbach nach Miltenberg fahrend auf Höhe von Breitendiel in der Bushaltestelle. Nochmal B469 Richtung Seligenstadt nach der Abfahrt zur B26 in der 80er-Zone und in Seligenstadt in der Kapellenstraße steht immer noch der Blitzer-Anhänger in Richtung Heimburg fahrend. Da dürft ihr nur 30 fahren. Wenn ihr jetzt noch was für uns habt, Stau, Blitzer-Gegenstände auf der Fahrbahn, was auch immer ihr entdeckt, sagt ja gerne Bescheid, klingelt einfach durch. Die Nummer ist die 0800 66 66 und die 400.
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2: Und jetzt wieder mit etwas Wohlfühlmusik. Give a Little Love ist das. Hallo zusammen.

0: Gemeinsam mit der besten Wohlfühlmusik geht's durch diesen Dienstag und durch diese teure Tankzeit. Ja, Leute, ich muss es euch nicht erzählen, bei euch ist es wahrscheinlich genauso. Gefühlt gestern erst getankt, heute Morgen geht schon wieder die Reserve an und ich denke mir so, nein, bitte nicht. Aber es soll bald besser werden. Die Bundesregierung hat jetzt den neuen Tankrabatt auf den Weg gebracht. Und weil es schnell gehen soll, hat das Bundeskabinett den Gesetzentwurf sogar im Umlaufverfahren beschlossen. Kollegin Fiona Reinert aus der Primavera Nachrichtenredaktion.
1: Konkret soll die Energiesteuer um rund 14 Cent pro Liter runtergehen. Wenn man dann noch die Mehrwertsteuer einrechnet, können Autofahrer damit rechnen, dass die Preise an der Zapfsäule bis zu 17 Cent pro Liter sinken, sagt die Bundesregierung. Wenn die Mineralölkonzerne die Steuersenkung denn auch vollständig weitergeben. Beim ersten Tankrabatt im Mai und Juni war das ja nicht der Fall.
0: Danke, Fiona. Ab dem 1. Oktober soll es soweit sein. Also, ich zähle jetzt schon die Tage. Aber der wäre erstmal nur bis Ende des Jahres geplant. Danach soll eine andere Lösung kommen. Spätestens zum 1. Januar will die Bundesregierung einen vorübergehenden Spritpreisdeckel nach dem Vorbild von Luxemburg und Belgien einführen. Also, Besserung ist in Sicht. Dann können wir vielleicht wieder bald entspannter tanken gehen, ohne direkt Herzrasen an der Zapfsäule zu bekommen. Hier ist Radio Primavera, jetzt mit Rosanna.

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11: 16 Grad messen wir aktuell bei euch in Großumstadt, in Heusenstamm und 17 sind es in Freudenberg. Maximal 19 Grad sind heute drin, so zeigt es uns unser Wetterradar an. Dazu gibt's bis zum Abend einen Mix aus Sonne und Wolken. Morgen wird's richtig schön sonnig mit rund 10 Sonnenstunden, so zeigt es uns unser Wetterradar an. Dazu um die 20 Grad, auch der Donnerstag, Freitag. Auch ganz freundlich mit Wechsel aus Sonne und Wolken und rund 20 Grad in der Spitze. Und laut unserem Wetterradar soll es überwiegend auch trocken bleiben. Und damit haben wir es kurz nach eins.
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8: Ich bin Fabian Schaffer.
14: Der Krankenstand in Deutschland ist im ersten Halbjahr leicht gesunken. Das zeigt eine Analyse der HKK-Krankenkasse mithilfe der Daten von gut 600.000 Versicherten. Erstmals sind psychische Erkrankungen die häufigste Ursache für Fehltage. Sie haben Atemwegserkrankungen von der Spitze verdrängt. Psychische Erkrankungen nahmen um gut 9% zu, Atemwegserkrankungen gingen um fast 20% zurück. Die Bundesregierung drückt beim angestrebten Tankrabatt aufs Tempo und hat den Gesetzentwurf dazu auf den Weg gebracht. Er wurde vom Kabinett beschlossen. Von Oktober bis Ende Dezember soll die Energiesteuer auf Diesel und Benzin gesenkt werden. An der Zapfsäule ergibt sich eine Entlastung von bis zu 17 Cent pro Liter. Der Bund nimmt so rund 2,5 Milliarden Euro weniger Steuern ein. Frankfurt und München haben ihr Risiko für eine Immobilienblase deutlich gesenkt. Das zeigt eine Analyse der Schweizer Großbank UBS. Eine solche Blase entsteht, wenn Immobilienpreise und Einkommen der Menschen immer weiter auseinanderdriften. Noch vor 4 Jahren haben beide Städte weltweit zu den Metropolen mit dem größten Risiko gezählt. Wer schon immer mal Gegenstände aus einer weit, weit entfernten Galaxie bestaunen wollte, kann das jetzt in Los Angeles tun. Dort hat das Lucas Museum of Narrative Art eröffnet, ein Passionsprojekt des Schöpfers von Star Wars und Indiana Jones, George Lucas. Neben Filmrequisiten sind noch tausende weitere Werke zu sehen, etwa von Frida Kahlo, Norman Rockwell und dem Streetart-Künstler Banksy. Die Ära Jürgen Klopp als Trainer der deutschen Fußballnationalmannschaft ist gestartet und heute lädt er erstmals zu einer Trainingseinheit. Die findet am Nachmittag in Herzogenaurach statt und immerhin dürfen Medien 15 Minuten ihre Aufnahmen machen. Es gibt für die Nations League-Spiele gegen die Niederlande, Griechenland und Serbien 2 Kader. Am Donnerstag geht es in Amsterdam gegen die Niederländer.
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11: Ja, Mikro anmachen, wäre mal gut. 13:03 haben wir es. Nichts los auf den Straßen, ihr kommt gut durch. Aber ich habe ein paar Blitzer für euch. B469 Richtung Meinhausen am Ende der Ausbaustrecke bei Stockstadt auf Höhe der Mülldeponie in der 80er. Nochmal B469 von Amorbach nach Miltenberg fahrend auf Höhe von Breitendiel in der Bushaltestelle und in Seligenstadt haben wir immer noch den Blitzeranhänger. In der Kapellenstraße ist eine 30er. 0800 66 66 und die 400 ist die Nummer, wenn ihr noch was zu ergänzen habt. Gute Fahrt!
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11: Einen schönen Dienstagmittag euch allen. Los geht's in eine neue Runde.

0: dieser Song. In Kombination mit diesem freundlichen Herbstwetter macht einfach gute Laune. Hier ist Radio Primavera. Und ich hätte noch was, das uns wirklich immer ein gutes Gefühl macht. Und zwar unsere Good News. Und die hat heute Kollegin Wolke Kipp für euch.
1: Gute Nachrichten gibt's heute aus Forschung, Energie und Verkehr. Eine internationale Studie zeigt, dass Menschen besonders zufrieden sind, wenn sie ihr Leben freigestalten können, ihre Grundbedürfnisse gesichert sind und sie Vertrauen, Bildung und soziale Beziehungen haben. Und auch bei der Windkraft gibt's Neues. In der Lausitz entsteht gerade das höchste Windrad der Welt. 365 Meter soll es hoch werden. Durch die Höhe könnte es besonders viel zuverlässigen Strom erzeugen. Und in Potsdam soll künftig mehr Platz für Menschen sein, die ohne Auto unterwegs sind. Bis 2040 sollen 80% aller Fußwege zu Fuß mit dem Fahrrad, Bus oder Bahn zurückgelegt werden. Dafür sind zum Beispiel häufigere Straßenbahnen und zwei neue Brücken für Radfahrer und Fußgänger geplant. Heute werden dort bereits 73% der Wege ohne Auto zurückgelegt.
0: Danke dir, Wolke. Und wenn ihr wissen wollt, was hier so los ist, dann bleibt gerne dran, denn um halb gibt's wieder unsere Regionalnachrichten.

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20: Es ist wirklich sehr freundlich bei uns im Primavera-Land. Die Sonne scheint. Dazu haben wir so ein paar Wolken am Himmel und aktuell um die 17 Grad. Maximal 19 Grad sind dann heute möglich. So zeigt es uns unser Wetterradar an. Und damit haben wir es 2:30.
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21: Ich bin Tim Obert, guten Tag. Die nächste Hiobsbotschaft für die Beschäftigten beim Chemiekonzern Evonik. Weltweit sollen weitere 3200 Stellen wegfallen, mehr als 2000 davon in Deutschland. Auch der Standort Hanau-Wolfgang könnte davon betroffen sein. Vivian Max.
22: Wie viele Stellen diesmal in Hanau wegfallen könnten, ist noch völlig offen. Deutschlandweit will Evonik mehr als 2100 Arbeitsplätze streichen. Für die rund 3000 Beschäftigten in Hanau-Wolfgang wäre es nicht die erste Sparrunde. Bereits in den vergangenen Jahren sind dort mehrere hundert Stellen weggefallen. Der Abbau soll bis 2029 laufen. Betriebsbedingte Kündigungen will Evonik aber vermeiden. Stattdessen sollen etwa frei werdende Stellen nicht neu besetzt und freiwillige Abgänge ermöglicht werden. Neben Hanau ist Evonik in Hessen auch in Darmstadt und in Steinau an der Straße vertreten.
21: Mit dem Auto mal schnell durch die Fußgängerzone. Genau damit soll am Aschaffenburger Rossmarkt jetzt Schluss sein. Am Nachmittag beschäftigt sich der Planungs- und Verkehrssenat mit möglichen versenkbaren Pollern am oberen Teil des Rossmarkts. Wolke Kipp mit Details.
23: Außerhalb der erlaubten Lieferzeiten fahren offenbar immer wieder Autos durch den Rossmarkt, obwohl der Bereich eine Fußgängerzone ist. Künftig könnten deshalb an zwei Stellen versenkbare Poller stehen. Kameras, Radarsensoren und QR-Codes sollen dafür sorgen, dass Anwohner, Handwerker oder Rettungskräfte trotzdem durchkommen. Kostenpunkt für die Anlage rund 500.000 Euro. Allerdings gibt es auch Bedenken. Die Stadt befürchtet, dass der Verkehr dann einfach auf Herstallstraße, Sandgasse und Alexandrastraße ausweicht. Deshalb steht auch ein größeres Zufahrtskonzept für die östliche Innenstadt im Raum.
21: Der Regen der vergangenen Wochen hat nicht gereicht. Viele Flüsse und Bäche in unserer Region führen weiterhin zu wenig Wasser. Deshalb bleiben die Einschränkungen bei der Wasserentnahme vielerorts bestehen. Im Landkreis Darmstadt-Dieburg wurde die Regelung jetzt sogar bis Ende Oktober verlängert. In Stadt und Kreis Aschaffenburg sowie im Kreis Miltenberg gelten die Verbote zunächst bis Ende September. Genauso auch im Main-Kinzig-Kreis. Damit sollen die niedrigen Wasserstände nicht noch weiter sinken und Tiere und Pflanzen in den Gewässern geschützt werden. Und alle Nachrichten aus der Welt gibt's wieder zur vollen Stunde.
20: Danke, Tim.
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20: Um 13.32 Uhr. Da haben wir nur ein paar Blitzer für euch. B469 Richtung Mainhausen. Am Ende der Ausbaustrecke bei Stockstadt auf Höhe der Mülldeponie in der 80er. Nochmal B469 von Amorbach nach Miltenberg fahrend auf Höhe von Breitendiel in der Bushaltestelle. In Seligenstadt in der Kapellenstraße in der 30er-Zone. Und ihr habt uns noch einen neuen gemeldet in Aschaffenburg in der Gutwerkstraße. Da dürft ihr 30 fahren. Dankeschön fürs Bescheid geben. Ihr könnt gerne jederzeit durchklingeln, wenn ihr was entdeckt. Die Nummer ist die 0800 66 66 und die 400. Gute Fahrt.
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0: Hier ist euer Wofürradio Primavera an diesem 22. September. In 2 Tagen und 3 Monaten ist Heiligabend. Ich sag's ja schon mal nur, denn die Zeit fliegt und das wisst ihr. Und deswegen gibt's von uns schon mal ein paar Tipps, was ihr in der Adventszeit so machen könnt. Und da muss es ja nicht jedes Jahr wieder derselbe Weihnachtsmarkt bei uns um die Ecke sein. Mit dem Dolce Vita Reiseclub könnt ihr ganz bequem verschiedene Weihnachtsmärkte in Deutschland und auch im Ausland entdecken.
1: Richtig, der heimische Weihnachtsmarkt, den kennt man einfach. Man schlendert durch Aschaffenburg, man schlendert durch Gelnhausen, hat dort natürlich seine gewohnten Glühweinbuden. Man trifft sich nach Feierabend dort auf den Glühwein. Aber unsere Empfehlung ist es natürlich, weg vom heimischen Weihnachtsmarkt einfach mal auf Entdeckungsreise durch Deutschland zu gehen.
0: Das war Markus Sakürzi vom Dolce Vita Reiseclub und ein Highlight ist zum Beispiel Saalfeld.
1: Ja, zum Beispiel fahren wir zum 33. Saalfelder Feenkrotten-Advent. Das heißt, wenn die Gäste dann alle vollständig zugestiegen sind, beginnen wir mit unserem Sektbegrüßungsfrühstück und fahren nach Saalfeld. Dort bekommt die Gruppe eine Führung durch die berühmten Feenkrotten und kann natürlich dann anschließend den berühmten Weihnachtsmarkt in den Grotten erleben. Und zudem drauf gibt es natürlich in der Stadt noch einen schönen Weihnachtsmarkt rund um den Marktplatz, den man auch noch erkunden kann, bevor die Rückreise angetreten wird. Also ein spannender Reisetag einfach.
0: Wollte ich gerade sagen, hört sich richtig cool an. Und was es dort so zu essen, zu trinken gibt und was euch noch erwartet, hört ihr heute noch bei uns im Programm. Wir sprechen darüber, was ihr schon in der Adventszeit machen könnt. Jetzt geht's aber erstmal weiter mit Wohlfühlmusik. Schön, dass ihr mit dabei seid.
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Ja, Christina, always look on the bright side of life, auch wenn du gerade geblitzt wurdest. Aber damit es nicht euch passiert, hat sie eben bei uns angerufen und einen neuen Blitzer gemeldet. Also aufpassen, in Gladbach, wenn ihr Richtung Rewe Getränkemarkt fahrt, am Kindergarten steht ein Blitzer in der 30er-Zone. Gut, so schnell war sie nicht unterwegs, sollte so eine kleine Geldstrafe sein. Ich drück dir die Daumen, danke dir aber fürs Bescheid geben und euch allen eine gute Fahrt.

Glory of Love war das hier. Bei Irgendwo für Radio Primavera, da müssen wir nochmal auf die Straßen schauen. Achtung auf der A66, Fulda-Frankfurt auf Höhe von Bad Sodensalmünster. Da ist ein Hund auf der Fahrbahn in beiden Richtungen. Bitte, bitte hier aufpassen. Dann nochmal die A3, Würzburg-Frankfurt zwischen dem Offenbacher Kreuz und Frankfurt am Main Süd. Da gab es einen Unfall auf dem Standstreifen. Auch bitte hier aufpassen. Kommt mir alle gut und sicher an euer Ziel an. Jetzt mit The Simple Things hier bei Radio Primavera.

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0: Es ist schön sonnig bei uns im Primavera-Land. So ein paar Wolken sind am Himmel, aber die tun uns nichts. Es soll trocken bleiben, so zeigt es uns unser Wetterradar an. Und dazu messen wir um die 17 bis 19 Grad. 19 Grad sind auch so die Höchsttemperaturen für heute. Die ganze Woche bleibt es wirklich richtig schön freundlich. Morgen ganz viel Sonne, bis zu 11 Sonnenstunden und rund 20 Grad. Auch der Donnerstag und Freitag wird schön. Sonne und Wolken gemischt bei rund 19 Grad in der Spitze. Und damit haben wir es 14 Uhr.
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1: Ich bin Fabian Schaffer. KI-Tools wie ChatGPT werden in Deutschland immer beliebter. Das zeigt eine neue Studie von ARD und ZDF. 37% nutzen sie mindestens wöchentlich. Vor einem Jahr waren es noch 22% gewesen. Bei den 14- bis 29-Jährigen sind es über zwei Drittel. Bei den über 70-Jährigen nur 8%. Trotzdem bleibt die Mehrheit skeptisch. 54% halten die Informationen für wenig vertrauenswürdig. Fast jede zweite Notaufnahme ist überlastet und das teilweise so stark, dass die Patientensicherheit gefährdet sein kann. Rund die Hälfte aller Krankenhäuser mit Notaufnahmen beklagt. Die angespannte Situation habe sich binnen eines Jahres verschlechtert. Das geht aus einer Umfrage der Gesellschaft für Notfallmedizin hervor. Nach dem tödlichen Unfall an einem Freefall Tower auf dem Münchner Oktoberfest ist noch unklar, wie es mit dem Fahrgeschäft weitergeht. Vom Betreiber hieß es, er könne noch nichts zu dem Vorfall sagen. Ein 52-jähriger Mitarbeiter war gestern nach dem Unfall an dem Freefall-Turm im Krankenhaus gestorben. Offenbar hatte er sich in einem gesperrten Bereich aufgehalten. In Italien haben Diebe einen riesigen Barolo-Vorrat gestohlen. Vier Männer sind nachts in die Lagerhallen einer Weinkellerei im Piemont eingedrungen und haben mehr als 3000 Flaschen des edlen Rotweins mitgenommen. Italienische Medien berichten, der Gesamtwert liege bei mehreren hunderttausend Euro. In Herzogenaurach bereitet sich Jürgen Klopp mit den Nationalspielern auf seine Premiere als Fußball-Bundestrainer vor. Am Donnerstag geht es in der Nations League in Amsterdam gegen die Niederlande. Neu mit dabei ist Philipp Treu vom SC Freiburg.
2: Ja, fühlt sich erstmal gut an, auch jetzt mal das erste Mal dabei zu sein, die ganzen Jungs kennenzulernen und deswegen schlichtweg positiven Eindruck auch vom Gesamten. In diesen ganzen Rahmenbedingungen, und das ist natürlich schon nochmal was ganz anderes, aber nee, hab da richtig Bock drauf.
1: Nach dem Spiel gegen die Niederländer stehen noch Partien gegen Griechenland, Serbien und schließlich in Griechenland an.
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0: 2:02 haben wir es. Achtung, auf der A66 Fulda-Frankfurt auf Höhe von Bad Sodensalm-Münster befindet sich ein Hund auf der Fahrbahn in beiden Richtungen. Bitte hier besonders aufpassen. Und dann die A3 Würzburg-Frankfurt zwischen dem Offenbacher Kreuz und Frankfurt am Main Süd gab es einen Unfall auf dem Standstreifen. Auch hier bitte vorsichtig sein. Es wird geblitzt in Gladbach im Weihersgrund auf Höhe vom Kindergarten in der 30er. In Aschaffenburg in der Gutwerkstraße ebenfalls nur 30 erlaubt. B469 Richtung Mainhausen am Ende der Ausbaustrecke bei Stockstadt auf Höhe der Mülldeponie in der 80er. Nochmal B469 von Amorbach nach Miltenberg fahrend auf Höhe von Breitendiel in der Bushaltestelle. Und in Seligenstadt haben wir immer noch den Blitzeranhänger in der Kapellenstraße, ist eine 30er. Habt ihr noch was für uns? Sagt sehr gerne Bescheid. Ruft einfach an. Die Nummer ist die 0800 66 66 und die 400. Gute Fahrt!
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0: Gute Kollegen muss man haben. Ich habe gerade einen herbstlichen Apfel-Crumble von Kollegin Anna-Kathrin Mark bekommen und es hat so gut geschmeckt. Sie ist unsere Backfee und deswegen gibt es von ihr auch gleich ein paar Herbstrezepte. Also bleibt gerne dran.

0: mit Billy Ray Cyrus und Achy Breaky Heart geht's rein in den Herbst. Und damit landen jetzt auch wieder Kürbis, Äpfel und jede Menge Zimt in unseren Kuchen. Ich habe gestern so viele Rezepte auf TikTok gespeichert. Ich bin da so stundenlang durchgescrollt und habe ein Zimtschneckenrezept nach dem anderen gesehen. Ich muss mich diese Woche wohl wirklich in die Küche stellen. Ich sag euch dann, ob es was geworden ist. Oder ich probiere einfach eins von Kollegin Anna-Kathrin Mark aus, denn die hat jetzt ein paar richtig schöne Herbstrezepte für uns.
1: Ja, wir starten mal herzhaft mit einer cremigen Kürbis-Gnocchi-Pfanne. Dafür einfach einen Hokkaido-Kürbis kleinwürfeln und zusammen mit den Gnocchi in der Pfanne anbraten. Dann kommt noch ein bisschen Sahne dazu, ordentlich Parmesan rein und gewürzt wird mit Salz, Pfeffer und Muskat. Wer mag, kann das Ganze noch mit Salbei und ein paar gerösteten Kürbiskernen toppen. Und dann brauchen wir natürlich auch noch was Süßes, Apfel-Zimt-Crumble. Dafür einfach Äpfel klein schneiden, mit Zimt und ein bisschen Zucker in eine Auflaufform geben. Aus Butter, Mehl, Zucker und Haferflocken macht ihr die Streusel, die gebt ihr oben drauf und dann gebt ihr das Ganze für ungefähr 25 bis 30 Minuten in den Ofen. Und ganz wichtig, warm essen und am besten noch eine Kugel Vanilleeis dazu. Habe ich erst jetzt am Wochenende gemacht, ist auf jeden Fall super lecker.
0: Danke, Anna. Jetzt habe ich Hunger. Okay, Kürbis Gnocchi und danach warmer Apfelcrumble. Herbstlicher wird es wahrscheinlich nicht mehr. Danke dir.

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26: Bis zum Abend gibt's einen Mix aus Sonne und Wolken, ist es wirklich freundlich bei uns im Primavera-Land. Dazu messen wir aktuell um die 17 Grad, maximal 19 Grad sind heute möglich und dazu soll es auch noch trocken bleiben. Und damit haben wir es 2:30.
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27: Ich bin Tim Obert, guten Tag.
0: Beim Chemiekonzern Evonik steht der nächste große Stellenabbau an und der könnte auch den Standort in Hanau-Wolfgang betreffen. Deutschlandweit sollen rund 2150 Arbeitsplätze wegfallen. Insgesamt will der Konzern 3200 Stellen streichen. Wie stark Hanau betroffen ist, ist bislang unklar. Für die rund 3000 Evonik-Beschäftigten dort ist es allerdings nicht die erste Sparrunde. Bereits in den vergangenen Jahren sind am Standort mehrere hundert Stellen weggefallen. Evonik ist in Hessen neben Hanau auch in Darmstadt und Steinau an der Straße vertreten. Angriff mit einer Parfümflasche. Eine 17-Jährige soll in Offenbach eine Polizistin verletzt haben. Die Jugendliche war zuvor in einer Straßenbahn von Fahrkartenkontrolleuren angesprochen worden und soll anschließend vor einer Polizeikontrolle geflüchtet sein. Als eine Beamtin dem jungen Mädchen folgte, soll die 17-Jährige ihr die Flasche aus nächster Nähe ins Gesicht geworfen haben. Dabei brach der Polizistin sogar ein Schneidezahn ab. Auch bei der Festnahme soll sie sich heftig gewehrt, die Beamtin in den Arm gebissen und nach weiteren Polizisten geschlagen, getreten und gespuckt haben. Gegen die 17-Jährige wird jetzt ermittelt. Ein Knall und schon steht die Mülltonne in Flammen. In Maintal-Hochstadt soll ein Böller einen Brand ausgelöst haben. Das Feuer brach am Abend in der Vogelsbergstraße aus und zerstört gleich zwei Mülltonnen. Die Polizei geht davon aus, dass ein gezündeter Feuerwerkskörper die Flammen verursacht hat. Der Schaden liegt bei mehreren hundert Euro. Wer den Böller gezündet hat, ist noch unklar. Die Polizei sucht nach Zeugen. Noch ist keine Lösung im Streit um das Monochrom in Aschaffenburg in Sicht. Betreiber und Stadt haben sich am Abend im Rathaus zusammengesetzt. Ein konkreter Kompromiss zu den umstrittenen Öffnungszeiten ist dabei aber noch nicht herausgekommen. Anna-Kathrin Mark berichtet.
1: Wie kann das Monochrom weiterlaufen, ohne dass sich die Nachbarschaft durch Lärm gestört fühlt? Darüber haben die Betreiber mit Oberbürgermeister Markus Schlemmer und Vertretern mehrerer städtischer Ämter gesprochen. Nach Angaben der Stadt wurden verschiedene Möglichkeiten und konkrete nächste Schritte diskutiert. Die müssen jetzt allerdings erst noch geprüft werden. Auf Primavera-Nachfrage hieß es, beide Seiten seien sich zumindest einig, dass der Betrieb des Monochroms weitergehen soll. Eine endgültige Lösung dafür gibt es aber noch nicht. Nach wie vor gelten für das Monochrom nach Beschwerden aus der Nachbarschaft kürzere Öffnungszeiten.
0: Und alle Nachrichten aus der Welt gibt's wieder zur vollen Stunde.
26: Dankeschön, Tim.
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26: Um 14.33 Uhr mit ein paar Blitzern für euch. In Gladbach im Weihersgrund auf Höhe vom Kindergarten in der 30er. In Aschaffenburg in der Gutwerkstraße ebenfalls nur 30 erlaubt. Dann B469 Richtung Mainhausen am Ende der Ausbaustrecke bei Stockstadt auf Höhe der Mülldeponie in der 80er-Zone. Nochmal B469 von Amorbach nach Miltenberg fahrend auf Höhe von Breitendiel in der Bushaltestelle. Und wir haben immer noch den Blitzer-Anhänger in Seligenstadt. Stadt, wenn ihr Richtung Hainburg fahrt, sind 30 erlaubt. Wenn ihr noch was entdeckt habt, sagt sehr gerne Bescheid. Klingelt einfach durch. 0800 66 66 und die 400.
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26: Und jetzt ganz entspannt mit Simply Red.

Red Red Wine war das hier für euch im Wohlfühlradio an diesem Dienstag. Ich weiß ja nicht, wie es euch geht, aber meine For You-Page auf Instagram und Co. ist gerade voll mit Dirndl und Lederhosen. Und wisst ihr, was ich liebe? Diese Get Ready With Me Oktoberfest Edition Videos. Die haben so schöne Dirndl an, ich kann nicht mehr. Von Leo bis Blümchen ist wirklich alles dabei. Und wenn wir schon beim Thema sind, auch bei uns geht's jetzt los mit den ganzen Oktoberfesten. Am Freitag starten die Wirtswiesen in Karl und die Petraus Seligenstadt hatte ja letzte Woche einen Tisch bei uns gewonnen. Für sie und ihre 7 Freunde und ich kann es euch sagen, sie kann es kaum erwarten. Aber auch in Elsenfeld oder Dieburg wird gefeiert. Es gibt wirklich so viele Feste. Ihr findet alle bei uns online auf primavera24.de und natürlich sprechen wir auch noch die nächsten Tage über alle Veranstaltungen, die jetzt am Wochenende anstehen. Aber jetzt heißt es für mich erstmal Platz räumen, denn Kollege Dieter Döring steht schon in den Startlöchern und begleitet euch durch den Nachmittag. Und wir hören uns morgen wieder hier bei Radio Primavera. Ich freue mich und bis dann.

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22: Wir messen in Hößbach 19 Grad, das ist noch das Maximum, was wir jetzt am Nachmittag haben. Wir haben eine Mischung aus Sonne und Wolken, es bleibt trocken. Temperaturen in der nächsten Nacht, ja, da wird es ein bisschen frisch werden, so um die 4 Grad. Aber morgen am Mittwoch kriegen wir wieder viel Sonne und bis zu 21 Grad. Am Donnerstag wieder eine Mischung aus Sonne und Wolken bei maximal 19 Grad. Und jetzt haben wir es 15 Uhr.
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23: Ich bin Fabian Schaffer.
0: Der Verein Bürgerbewegung Finanzwende kritisiert Ungleichheit bei der Strafverfolgung in Deutschland. Sozialleistungsbetrug werde konsequenter verfolgt als Wirtschaftskriminalität, heißt es in einem Bericht, den die frühere Cum-Ex-Ermittlerin Broa Hilker vorgestellt hat. Grund seien fehlende Ressourcen bei komplexen Wirtschaftsdelikten. Die Organisation fordert eine eigene Ermittlungseinheit auf Bundesebene sowie einen Straftatbestand für schwere Steuerhinterziehung. Haushalte in Deutschland müssen sich auf höhere Heizkosten einstellen. Das zeigt der neue Heizspiegel einer gemeinnützigen Beratungsgesellschaft für dieses Jahr. Besonders Heizöl und Holzpellets werden demnach teurer. Für eine 70 Quadratmeter Wohnung steigen etwa die Heizölkosten um rund ein Viertel auf 1275 Euro im Jahr. Bei Erdgas gibt es dagegen eine leichte Entlastung. KI-Tools wie ChatGPT nutzen inzwischen 37% der Menschen hierzulande regelmäßig. Vor einem Jahr waren es nur 22%. Das hat eine Studie von ARD und ZDF ergeben. Bei den 14- bis 29-Jährigen sind es sogar 2/3, bei über 70-Jährigen nur 8%. Mehr als die Hälfte der Befragten hält die Informationen der Tools aber für wenig vertrauenswürdig. Bei Streamingdiensten bleibt YouTube die meistgenutzte Plattform. Der Anteil der Elektroautos bei den Neuzulassungen in der EU ist im vergangenen Jahr auf einen Rekord gestiegen. Pkw mit reinem Elektroantrieb kamen auf gute 17% bei allen Neuzulassungen, teilte das Statistische Bundesamt mit. Demnach war gut jeder sechste neu zugelassene Pkw in der EU ein E-Auto, ein neuer Höchststand. Spitzenreiter im EU-Schnitt ist Dänemark. Alexander Blessin wird neuer Trainer bei Borussia Mönchengladbach. Der 53-Jährige übernimmt den Job beim Tabellenletzten der Fußball-Bundesliga, teilte der Verein mit. Der frühere St. Pauli-Coach soll morgen vorgestellt werden. Er wird Nachfolger von Eugen Polanski. Gladbach ist mit 4 Niederlagen und 16 Gegentoren historisch schlecht in die Bundesliga-Saison gestartet.
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22: Ja, das sieht auch gut aus. Wir haben nämlich keine Verkehrsmeldung, also freie Fahrt. Aber bitte nicht so schnell, hier stehen nämlich Blitzer in Aschaffenburg auf der Gutwerkstraße. Da ist 30 erlaubt und auf der B469 Richtung Mainhausen am Ende der Ausbaustrecke bei Stockstadt, Höhe der Mülldeponie, da ist 80 erlaubt.
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22: Ja, und dem wünsche ich auch einen schönen Nachmittag. Jetzt mit Gott hier und davor gibt's Ace of Base.

0: Ja, immer mehr Supermärkte machen zu. Das ist ja immer wieder ein Problem. Und darüber wollen wir sprechen hier bei Radio Primavera am Dienstagnachmittag. Denn es gibt gute Nachrichten, und zwar für die Hörsteiner. Da soll es nämlich einen neuen Supermarkt geben. Und heute Abend spricht auch der Bauausschuss in Kahl darüber. Kollege Leon Durst hat da ein paar Infos.
1: Ja, Ende 2024 war erstmal Schluss mit dem Nahkauf in Hörstein, weil die Lage wohl nicht rentabel genug war. Und seitdem steht das Supermarktgebäude leer. Jetzt will es eine andere Kette nochmal probieren. Das bedeutet aber auch, dass das Areal komplett neu gestaltet wird. Also das alte Gebäude wird abgerissen und der Neubau soll dann ein bisschen größer werden. Deswegen geht es auch um einen Grünstreifen zwischen dem Gelände und dem Friedhof. Grundsätzlich hat Alzenau schon Interesse gezeigt. Jetzt geht die Nachbargemeinde Kahl auch nochmal alles durch und kann vielleicht sogar ein paar Punkte ergänzen.
0: Okay, danke Leon. Also, wann es genau losgeht, ist noch unklar. Aber da halten wir euch natürlich auf dem Laufenden. Und was es aktuell bei uns jetzt Wichtiges gibt, am Dienstagnachmittag im Primavera-Land, das erfahren wir gleich um 3:30 in den Nachrichten.

Schönen Dienstagnachmittag. Ihr sitzt vielleicht gerade beim Kaffee. Schönes Stückchen Kuchen dazu. Das gönne ich euch natürlich. Wir haben es gleich 10 Minuten vor 4:30 bei Radio Primavera, eurem Wohlfühlradio. Der Chemiekonzern Evonik will in Deutschland fast 2200 Stellen streichen und auch Hanau könnte davon betroffen sein. Eines der Themen gleich 4:30 in den Primavera Nachrichten. Das hier sind Foreigner.

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20: In Leidersbach, da messen wir aktuell 19 Grad. Ja, die Maxi-Temperatur am Nachmittag 20 Grad. Wir haben eine Mischung aus Sonne und Wolken, es ist trocken. Und auch morgen Mittwoch wird es trocken sein. Dann haben wir viel Sonnenschein, bis zu 12 Sonnenstunden und viel blauen Himmel bei bis zu 21 Grad. Der Donnerstag bis 19 Grad, da gibt es dann wieder eine Mischung aus Sonne und Wolken. Und jetzt haben wir es 15.30 Uhr.
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21: Ich bin Tim Oberts, guten Tag.
6: Die nächste Hiobsbotschaft für die Beschäftigten beim Chemiekonzern Evonik. Weltweit sollen weitere 3200 Stellen wegfallen, mehr als 2000 davon in Deutschland. Und auch der Standort Hanau-Wolfgang könnte davon betroffen sein. Vivian Marx.
21: Wie viele Stellen diesmal in Hanau wegfallen könnten, ist noch völlig offen. Deutschlandweit will Evonik mehr als 2100 Arbeitsplätze streichen. Für die rund 3000 Beschäftigten in Hanau-Wolfgang wäre es nicht die erste Sparrunde. Bereits in den vergangenen Jahren sind dort mehrere hundert Stellen weggefallen. Der Abbau soll bis 2029 laufen. Betriebsbedingte Kündigungen will Evonik aber vermeiden. Stattdessen sollen etwa frei werdende Stellen nicht neu besetzt und freiwillige Abgänge ermöglicht werden.
6: Vom Stromausfall bis zum schweren Unwetter. Gleich an mehreren Stellen in der Region geht es heute darum, für solche Ernstfälle besser vorbereitet zu sein. Im Main-Kinzig-Kreis und in Rottgau sind am Vormittag neue Angebote zur Krisenvorsorge vorgestellt worden. Und in Hößbach gibt es am Abend einen Vortrag zum Katastrophenschutz im Kreis Aschaffenburg. Jamie Wagner berichtet.
22: Im Main-Kinzig-Kreis ist heute Vormittag ein neues digitales Meldetool vorgestellt worden. Damit soll die Leitstelle bei schweren Unwettern schneller erkennen können, wo besonders dringend Hilfe gebraucht wird. Rottgau setzt dagegen direkt bei den Bürgern an. Eine neue Notfallseite soll bei Stromausfällen, Unwettern oder anderen Krisen schnell wichtige Informationen liefern. Am Nachmittag geht es dann in Hößbach weiter. Im Bibliothekszentrum des Landkreises Aschaffenburg gibt es einen kostenlosen Vortrag zum Bevölkerungs- und Katastrophenschutz.
6: Mit dem Auto mal schnell durch die Fußgängerzone. Genau damit soll am Aschaffenburger Rossmarkt jetzt Schluss sein. In der nächsten Stunde beschäftigt sich der Planungs- und Verkehrssenat mit möglichen versenkbaren Pollern am oberen Rossmarkt. Wolke Kilt mit Details.
23: Außerhalb der erlaubten Lieferzeiten fahren offenbar immer wieder Autos durch den Rossmarkt, obwohl der Bereich eine Fußgängerzone ist. Künftig könnten deshalb an zwei Stellen versenkbare Poller stehen. Kameras, Radarsensoren und QR-Codes sollen dafür sorgen, dass Anwohner, Handwerker oder Rettungskräfte trotzdem durchkommen. Kostenpunkt für die Anlage rund 500.000 Euro. Allerdings gibt es auch Bedenken. Die Stadt befürchtet, dass der Verkehr dann einfach auf Herstallstraße, Sandgasse und Alexandrastraße ausweicht. Deshalb steht auch ein größeres Zufahrtskonzept für die östliche Innenstadt im Raum.
6: Und alle Nachrichten aus der Welt gibt's wieder zur vollen Stunde.
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20: Hallo auf die Straßen, 3:35 haben wir es und es sieht gut aus, wir haben nämlich keine Verkehrsmeldungen. Wir haben Blitzer und zwar in Aschaffenburg auf der Gutwerkstraße, da ist 30 erlaubt und auf der B469, da steht auch ein Blitzer Richtung Seligenstadt. Nach der Abfahrt zur B26 in der 80er-Zone. Habt ihr irgendwas gesehen? Stau oder Blitzer für uns? Gerne anrufen, die kostenlose Stau-Hotline 0800 66 66 400.
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0: 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Hier ist Radio Primavera am Dienstagnachmittag. Gleich haben wir es 3:45. Ja, und so allmählich geht's ja los mit der Weinlese und natürlich auch mit den Weinfesten. Ne? Und wenn ich zu Hause ein Glas Wein trinke, da frage ich mich auch immer, welches Glas nehme ich jetzt? Die großen, die kleinen oder welches nehme ich? Ne? Rotwein, Rosé, Weißwein? Warum muss man eigentlich wirklich so viele verschiedene Weingläser haben? Braucht man die überhaupt?
1: Schon gewusst?
2: Braucht es wirklich so viele verschiedene Weingläser?
3: Nein, einen eigenen Glasfuhrpark braucht es nicht. Aber die Form vom Glas kann beeinflussen, wie der Wein riecht und schmeckt. Ein bauchiges Glas gibt Rotwein mehr Luft. Dadurch entfalten sich die Aromen stärker. Weißwein landet oft in etwas kleineren Gläsern, damit er kühler bleibt. Bei Sekt hilft ein schmaleres Glas, die Kohlensäure länger zu halten. Zwei oder drei gute Glasformen reichen im Alltag also völlig aus.

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6: In Kahl, da messen wir aktuell 19 Grad und das ist auch das Maximum, was wir haben jetzt bei einer Mischung aus Sonne und Trocken und es bleibt bewölkt. Die Temperaturen in der Nacht gehen runter, ja, wird recht frisch werden, so um die 4 Grad. Morgen am Mittwoch dann aber bis zu 21 Grad und viel, viel Sonnenschein. Der Donnerstag eine Mischung aus Sonne und Wolken und leichter Wind wird es dazu auch wehen. Und die Maximaltemperaturen am Donnerstag 19 Grad. Und jetzt haben wir 16 Uhr.
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7: Ich bin Fabian Schaffer. Auf der Bahnmesse InnoTrans in Berlin steht künstliche Intelligenz im Mittelpunkt. Siemens und Alstom wollen damit Verspätungen reduzieren und Reparaturen beschleunigen. Bundesverkehrsminister Bilger hat trotzdem kritisiert, die Schiene in Deutschland leiste nicht das, was Fahrgäste erwarten. Grund sei vor allem das alte Schienennetz. Die EU-Kommission will zudem einheitliche Bahntickets für Reisen quer durch Europa einführen. Bundestag und Bundesrat sollen noch in dieser Woche über den geplanten Tankrabatt entscheiden. Das Bundeskabinett hat den Gesetzentwurf auf den Weg gebracht. Vorgesehen ist, die Steuern auf Benzin und Diesel zu senken. Der Rabatt soll am 1. Oktober starten und 3 Monate gelten. Langfristig soll ein Spritpreisdeckel Entlastung bringen. Die Zahl der Wolfsübergriffe auf Nutztiere ist 2025 um 11% zurückgegangen. Das geht aus einem Bericht des Bundeszentrums für Landwirtschaft hervor. Trotzdem hat sich die Zahl gerissener Tiere seit 2015 verfünffacht, von 737 auf zuletzt 3783, meist Schafe. Die meisten Risse gab es in Niedersachsen, wo auch die meisten Wölfe leben. Vor der nahenden Grippesaison ruft das Robert-Koch-Institut Eltern dazu auf, Kinder mit gesundheitlichen Risikofaktoren impfen zu lassen. Das sei bei maximal 10% der Fall, heißt es. Grund, die Grippe werde nicht als Bedrohung wahrgenommen. Laut RKI sollen Kinder mit chronischen Erkrankungen der Atemorgane, Herz-Kreislauf-Erkrankungen, Diabetes oder Adipositas geimpft werden. Der frühere DFB-Teammanager Oliver Bierhoff hat die Nationalmannschaft kritisiert und dafür wird nun er kritisiert. Matthias Sammer sagte bei Sky, Bierhoff sei mitverantwortlich für flache Hierarchien im Team gewesen. Das sei im Leistungssport aber eine Katastrophe, so Sammer. Bierhoff hatte im Kicker fehlende Persönlichkeiten und Charakterstärke im DFB-Team bemängelt.
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6: 4:02 haben wir es. Hallo auf die Straßen. Uns liegen keine Meldungen über Verkehrsstörungen vor. Wir haben aber Blitzer und zwar in Aschaffenburg. Auf der Gutwerkstraße, da ist 30 erlaubt. Und auf der B469 Richtung Seligenstadt nach der Abfahrt zur B26 dort in der 80er-Zone. Habt ihr auch was gesehen? Könnt auch gerne eine WhatsApp schicken. 060 21 388 399.
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6: Schönen Nachmittag, jetzt mit Namika und Lieblingsmensch.

0: das ist doch mal richtig schöne, gute Laune. Am Dienstagnachmittag bei Radio Primavera gleich, Viertel nach vier haben wir, das waren Kool and the Gang. Ja, gar nicht so gute Laune bekommt man ja momentan, wenn man an die Tankstelle fährt und tanken muss vor allen Dingen. Ne? Ich bin gestern Abend auch mal wieder an die Tankstelle gefahren. Zum Glück fahre ich da recht selten hin, weil ich einen Hybrid habe und im Grunde eigentlich nur elektrisch fahre. Aber natürlich, das ist schon ordentlich, was da abgerufen wird pro Liter. Ne? Aber die Bundesregierung hat ja jetzt den neuen Tankrabatt auf den Weg gebracht. Und weil es so schnell gehen soll, hat das Bundeskabinett den Gesetzentwurf sogar im Umlaufverfahren beschlossen. Kollegin Fiona Reinhardt aus der Primavera. Nachrichtenredaktion.
1: Konkret soll die Energiesteuer um rund 14 Cent pro Liter runtergehen. Wenn man dann noch die Mehrwertsteuer einrechnet, können Autofahrer damit rechnen, dass die Preise an der Zapfsäule bis zu 17 Cent pro Liter sinken, sagt die Bundesregierung. Wenn die Mineralölkonzerne die Steuersenkung denn auch vollständig weitergeben. Beim ersten Tankrabatt im Mai und Juni war das ja nicht der Fall.
0: Ab 1. Oktober soll es dann soweit sein und der wäre erst einmal auch nur bis zum Ende des Jahres geplant. Danach soll eine andere Lösung kommen. Spätestens zum 1. Januar will die Bundesregierung einen vorübergehenden Spritpreisdeckel nach dem Vorbild von Luxemburg und Belgien einführen. Na, schauen wir mal, ob das was wird. Wir sind Uriah Heep bei Radio Primavera. Schönen Nachmittag.

Tom Jones bei Radio Primavera. Es gibt neue Informationen zu den tödlichen Schüssen vor dem Supermarkt in Dietzenbach. Was es da Neues gibt, erfahrt ihr gleich von Tim Obert in der Primavera-Nachrichten um 12:30.

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17: In Röllfeld, da messen wir aktuell 19 Grad. Das ist auch das Maximum, was wir haben. Und auch zum Feierabend gibt es so eine Mischung aus Sonne und Wolken. Morgen dann viel, viel Sonne und blauen Himmel bei bis zu 21 Grad. Der Donnerstag wieder eine wechselnde Bewölkung bei bis zu 19 Grad. Und jetzt haben wir es. 16.31 Uhr.
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24: Ich bin Tim Obert. Guten Tag. Nach den tödlichen Schüssen in Dietzenbach sind die Hintergründe der Tat weiterhin unklar. Das hat die Staatsanwaltschaft Darmstadt auf Primavera-Nachfrage bestätigt. Jamie Wagner.
25: Ein Mann wird vor einem Supermarkt in Dietzenbach angeschossen. Wenig später stirbt der 60-Jährige im Krankenhaus. Seitdem versuchen die Ermittler herauszufinden, was genau an diesem Abend passiert ist. Vier Tatverdächtige wurden mittlerweile festgenommen. Der jüngste Fahndungserfolg gelang im niederländischen Groningen. Dort nahmen Spezialeinsatzkräfte am Freitagabend einen 20-Jährigen fest. Wie die Staatsanwaltschaft Darmstadt auf Primavera Nachfrage mitteilt, sollen sich alle vier Beschuldigten zum Zeitpunkt der tödlichen Schüsse in Dietzenbach aufgehalten haben. Wer von ihnen welche Rolle gespielt hat, ist noch offen. Auch beim Motiv tappen die Ermittler nach eigenen Angaben aktuell weiterhin im Dunkeln.
24: Beim Chemiekonzern Evonik steht der nächste große Stellenabbau an und der könnte auch den Standort in Hanau-Wolfgang betreffen. Deutschlandweit sollen rund 2150 Arbeitsplätze wegfallen. Insgesamt will der Konzern 3200 Stellen streichen. Wie stark Hanau davon betroffen ist, ist bislang noch unklar. Für die rund 3000 Evonik-Beschäftigten dort ist es allerdings nicht die erste Sparrunde. Bereits in den vergangenen Jahren sind am Standort mehrere hundert Stellen weggefallen. Jetzt erreicht der Streit um mögliche Windräder auch Leidersbach. Heute beschäftigt sich der Gemeinderat mit dem Vorranggebiet Häuschenhöhe. Eine Abstimmung ist nach Angaben von Bürgermeister Michael Schüssler allerdings noch nicht geplant. Leon Durst berichtet.
26: Flugblätter im Ort und eine Unterschriftenaktion vor dem Regiomarkt. Seit dem Wochenende machen Gegner der Windkraftpläne in Leidersbach auf ihre Bedenken aufmerksam. Sie warnen unter anderem vor Lärm, Schattenwurf und möglichen Folgen durch versiegelte Flächen. Heute kommt das Thema in den Gemeinderat. Bürgermeister Michael Schüssler will dort allerdings nur über den aktuellen Stand informieren. Einen Beschluss soll es nicht geben. Beim Vorranggebiet Häuschenhöhe geht es insgesamt um Flächen in mehreren Spessart-Kommunen. Bereits im Juli hatte es dazu eine gemeinsame Informationsveranstaltung für Bürger aus Leidersbach, Elsenfeld, Eschau und Hausen gegeben.
24: Und alle Nachrichten aus der Welt gibt's wieder zur vollen Stunde.
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17: 5:03 haben wir es. Wir haben keine Verkehrsmeldung. Ist doch schön. Ja, aber Blitze haben wir. In Aschaffenburg auf der Gutwerkstraße, da ist 30 erlaubt. Und auf der B469 Richtung Seligenstadt nach der Abfahrt zur B26 in der 80er-Zone.
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Ja, richtig schön tiefenentspannt ist er da, oder? Unser Phil Collins, Against All Odds bei Radio Primavera. Neuen Blitzer habe ich gerade reinbekommen. Besten Dank an Petra, die den gerade durchgegeben hat. Und zwar in Aschaffenburg auf der Darmstädter Straße, Höhe Schönbusch. Da ist 70 erlaubt. Danke.

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1: Heute Abend starten die Frauen vom FC Bayern in die Champions League. Zum Auftakt der Ligaphase empfangen die Münchnerinnen zu Hause direkt mal Manchester City. Bei den Männern ist gerade Pause angesagt. Das erste Spiel zum Champions League Auftakt gewannen die Männer von Bayern deutlich mit 5:0. Alexander Blessin wird neuer Trainer bei Borussia Mönchengladbach. Der 53-Jährige übernimmt den Job beim Tabellenletzten der Fußball-Bundesliga, wie die Borussia bekannt gegeben hat. Und im Primavera-Land richtet sich der Blick aufs Wochenende. Viktoria Aschaffenburg empfängt am Freitag Bayernhof am Schönbusch. Und am Samstag geht's dann für Kickers Offenbach weiter. Der OFC spielt nachmittags zu Hause gegen den VfR Aalen.
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16: In Miltenberg, da messen wir aktuell 20 Grad und wir haben so zum Feierabend noch eine Mischung aus Sonne und Wolken. Die kommende Nacht wird recht frisch bei Temperaturen um die 4 Grad, aber morgen am Mittwoch wird es wieder recht mild. Da haben wir viel Sonnenschein und bis zu 21 Grad. Am Donnerstag ein paar Wolken mehr, aber auch noch trocken bei bis zu 19 Grad. Jetzt aber 17 Uhr.
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17: Ich bin Fabian Schaffer. Eine Mehrheit der Deutschen will, dass Kanzler Merz zurücktritt. Das zeigt eine Umfrage im Auftrag von RTL. 55% der Befragten sprechen sich dafür aus. 40% wollen, dass Merz im Amt bleibt. Besonders groß ist die Zustimmung für einen Rücktritt unter AfD-Anhängern mit 89%. In der Union lehnen 78% einen Rücktritt ab. Bei der US-Airbase Spang-Dahlem in der Eifel ist ein Militärflugzeug abgestürzt. Ein Mensch ist verletzt worden. Das hat der Eifelkreis Bitburg-Brühl mitgeteilt. Zum Unfallhergang gibt es noch keine Angaben. Die US-Luftwaffe äußert sich bisher nicht. In Spang-Dahlem ist eine F-16-Staffel mit rund 20 Flugzeugen stationiert. Bereits 2019 war dort ein US-Kampfjet abgestürzt. Bundespräsident Steinmeier mahnt nach den Wahlen in Mecklenburg-Vorpommern und Berlin zu Stabilität. Deutschland müsse trotz der Ergebnisse stabile Regierungen bilden und dürfe sich nicht von der Angst lähmen lassen, so Steinmeier bei einem Besuch in Hattingen. Dort ist er 3 Tage lang zu Gast, um mit Bürgern ins Gespräch zu kommen. Frankreichs Präsident Macron will die EU-Vorgaben für Kraftstoffqualität vorübergehend lockern lassen. Das würde laut einem Brief an EU-Kommissionschefin von der Leyen die Produktion um 5-20% steigern. Zudem schlägt Macron einen höheren Biodieselanteil vor. Hintergrund sind Lieferschwierigkeiten und Proteste wegen der hohen Spritpreise. Alexander Blessin wird neuer Trainer bei Borussia Mönchengladbach. Der 53-Jährige übernimmt den Job beim Tabellenletzten der Fußball-Bundesliga, teilte der Verein mit. Der frühere St. Pauli-Coach soll morgen vorgestellt werden. Er wird Nachfolger von Eugen Polanski. Gladbach ist mit 4 Niederlagen und 16 Gegentoren historisch schlecht in die Bundesliga-Saison gestartet.
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16: Wir haben es gleich 3:05 verloren auf die Straßen. Wir haben keine Verkehrsmeldung. Ihr kommt gut in den Feierabend nach Hause. Aber wir haben Blitzer und zwar in Aschaffenburg auf der Darmstädter Straße. Höhe Schönbusch, da ist 70 erlaubt. Und dann haben wir noch Blitzer auf der B469 Richtung Seligenstadt nach der Abfahrt B26 in der 80er-Zone.
18: Ja.

0: schön entspannten Dienstagabend mit Billy Joel und wir von Radio Primavera möchten euch mit einem guten Gefühl in Richtung Feierabend schicken und zwar mit guten Nachrichten. Und die hat heute Kollegin Wolke Kipp für euch zusammengestellt.
1: Gute Nachrichten gibt's heute aus Forschung, Energie und Verkehr. Eine internationale Studie zeigt, dass Menschen besonders zufrieden sind, wenn sie ihr Leben freigestalten können, ihre Grundbedürfnisse gesichert sind und sie Vertrauen, Bildung und soziale Beziehungen haben. Und auch bei der Windkraft gibt's Neues. In der Lausitz entsteht gerade das höchste Windrad der Welt. 365 Meter soll es hoch werden. Durch die Höhe könnte es besonders viel zuverlässigen Strom erzeugen. Und in Potsdam soll künftig mehr Platz für Menschen sein, die ohne Auto unterwegs sind. Bis 2040 sollen 80% aller Fußwege zu Fuß mit dem Fahrrad, Bus oder Bahn zurückgelegt werden. Dafür sind zum Beispiel häufigere Straßenbahnen und zwei neue Brücken für Radfahrer und Fußgänger geplant. Heute werden dort bereits 73% der Wege ohne Auto zurückgelegt.
0: Danke dir, Wolke, für die guten Nachrichten. Und hier gibt's den guten Herbert Grönemeyer bei Primavera.
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0: Stan Vorwanders und eine wichtige Verkehrsmeldung hier bei Radio Primavera. Jetzt betrifft die A3, bitteschön.
1: A3 Richtung Würzburg zwischen Hanau und Seligenstadt ist ein liegen gebliebenes Fahrzeug auf dem rechten Fahrstreifen und es sind Personen am Fahrzeug. Unfallschutz ist auch nicht abgesichert, keine Polizei da und kein Polizeieck.
0: Okay, danke schön. Also da bitte vorsichtig. A3 Richtung Würzburg zwischen Hanau und Seligenstadt auf der rechten Spur.

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17: 19 Grad messen wir aktuell in Wächtersbach und 20, das ist das Maximum, was wir jetzt zum Feierabend so haben. Und richtig schöne trockene Mischung aus Sonne und Wolken haben wir. Ja. Und morgen, da gibt es jede Menge Sonne, blauen Himmel und morgen sogar bis zu 12 Sonnenstunden und maximal 21 Grad. Der Donnerstag bis zu 19 Grad, da haben wir ein paar Wolken wieder mehr, die sind aber harmlos und zum Nachmittag kommt ein bisschen Wind dazu. Jetzt aber 17.30 Uhr.
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18: Ich bin Tim Obertz, guten Abend. Nach den tödlichen Schüssen in Dietzenbach sind die Hintergründe der Tat weiterhin unklar. Das hat die Staatsanwaltschaft Darmstadt auf Primavera-Nachfrage bestätigt. Jamie Wagner.
0: Ein Mann wird vor einem Supermarkt in Dietzenbach angeschossen. Wenig später stirbt der 60-Jährige im Krankenhaus. Seitdem versuchen die Ermittler herauszufinden, was genau an diesem Abend passiert ist. 4 Tatverdächtige wurden mittlerweile festgenommen. Der jüngste Fahndungserfolg gelang im niederländischen Groningen. Dort nahmen Spezialeinsatzkräfte am Freitagabend einen 20-Jährigen fest. Wie die Staatsanwaltschaft Darmstadt auf Primavera Nachfrage mitteilt, sollen sich alle 4 Beschuldigten zum Zeitpunkt der tödlichen Schüsse in Dietzenbach aufgehalten haben. Wer von ihnen welche Rolle gespielt hat, ist noch offen. Auch beim Motiv tappen die Ermittler nach eigenen Angaben aktuell weiterhin im Dunkeln.
18: Der Sommer ist vorbei, doch in vielen Bächen unserer Region herrscht noch immer Sommertiefstand. In mehreren Landkreisen bleiben die Verbote zur Wasserentnahme deshalb bestehen. Im Landkreis Darmstadt-Dieburg wurde die Regelung jetzt sogar bis Ende Oktober verlängert. Wolke Kipp mit Details.
1: Wasser aus dem Bach für den Garten oder das eigene Grundstück holen. Das bleibt vielerorts tabu. Trotz des Regens führen viele Bäche und Gräben weiterhin extrem wenig Wasser. In Darmstadt-Dieburg wird die bestehende Regelung jetzt sogar bis Ende Oktober verlängert. Auch in Stadt und Kreis Aschaffenburg sowie im Kreis Miltenberg gelten die Verbote zunächst noch bis Ende September. Genau auch im Main-Kinzig-Kreis. Die Behörden wollen damit verhindern, dass die Wasserstände noch weiter sinken und Tiere und Pflanzen zusätzlich belastet werden.
18: In Alzenau könnte es bald eine neue Einkaufsmöglichkeit geben. Am Abend spricht auch der Bau- und Umweltausschuss in Kahl über den Plan. Leon Durst berichtet.
19: Seit fast 2 Jahren steht der Nahkauf-Supermarkt in Hörstein leer, doch das könnte sich bald ändern. Der Alzenauer Bauausschuss stimmte am Donnerstag einem Neubau grundsätzlich zu. Das bestehende Gebäude müsste abgerissen werden, weil die Verkaufsfläche künftig größer sein soll. Außerdem geht es um einen angrenzenden Grünstreifen zwischen dem Gelände und dem Friedhof, der für das Bauvorhaben verkauft werden müsste. Welche Supermarktkette sich ansiedeln will, ist noch unklar. Heute wird der Plan in Kahl besprochen, dann zeigt sich, ob die Nachbargemeinde noch etwas hinzuzufügen hat.
18: Und alle Nachrichten aus der Welt gibt's wieder zur vollen Stunde.
17: Danke, Tim.
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17: Um 6:03 haben wir die A3 Richtung Würzburg. Zwischen Frankfurter Kreuz und Frankfurt Süd haben wir 3 Kilometer stockenden Verkehr. Da gab es einen Unfall mit einem LKW und einem PKW auf dem rechten Fahrstreifen. Und nochmal die A3 in Richtung Würzburg. Zwischen Hanau und Seligenstadt ein defekter PKW auf der rechten Spur. Da auch bitte vorsichtig sein. Und dann haben wir Blitzer in Aschaffenburg auf der Darmstädter Straße Höhe Schönbusch. Da ist 70 erlaubt. Und auf der B469 Richtung Seligenstadt an der Abfahrt zur B26 in der 80er-Zone.
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Gary Moore ist das, oder besser gesagt, das war Gary Moore bei Radio Primavera. Aktuelle Verkehrsmeldung, beziehungsweise einen neuen Blitzer habe ich noch bekommen, und zwar die B8 Aschaffenburg Richtung Kleinostheim, da im 80er-Bereich unter der Brücke der A3. Da bitte nicht zu schnell fahren.

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0: Lisa Stansfield, All Around the World, das passt ja im Grunde auch fürs Reisewetter.
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0: Wobei wir in Europa bleiben, also wir schauen mal nach Kroatien. Wie wär's denn mit einem richtig schönen Kroatienurlaub? Ja, da ist Sonnenschein pur im Moment und 25 Grad. Und 25 Grad ist doch angenehm für einen Urlaub, oder? Kann man noch ein bisschen baden gehen, sehr schön. Auf Kreta dagegen, da bräuchtet ihr vielleicht auch mal einen Schirm. Da gibt's nämlich Regenschauer bei bis zu 23 Grad. Auf Malta, Valletta, da haben wir 30 Grad Sonnenschein pur. Mallorca auch Sonnenschein pur, 31 Grad. Und wenn es auf eine Städtereise nach Berlin gehen sollte, wir gehen jetzt freiwillig noch nach Berlin. Aber gut, anderes Thema. 19 Grad und Sonnen und Wolken gemischt in Berlin. Regenschirm solltet ihr auch mitnehmen bei einer Städtereise Dublin. Da gibt's auch ein paar Regenspritzer bei bis zu 20 Grad. In London haben wir eine Mischung aus Sonne und Wolken und auch da haben wir 20 Grad.
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21: Wir messen aktuell in Weibersruhe 19 Grad. Ja, und jetzt zum Feierabend können wir noch richtig schön die Sonne genießen. Nur harmlose Wolken sind unterwegs und es ist trocken. In der Nacht sollte man vielleicht die Bettdecke ein bisschen höher ziehen. Temperaturen nur so um die 4 Grad, das ist schon recht frisch. Aber dafür wird es dann morgen am Mittwoch richtig sonnig werden. 12 Sonnenstunden kriegen wir bei bis zu 21 Grad. Am Donnerstag bis 19 Grad und da gibt es dann auch wieder mehr Wolken. Und jetzt haben wir es 18 Uhr.
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22: Ich bin Fabian Schaffer.
0: Im Streit um Grönland haben die USA, Dänemark und die Arktisinsel ein Abkommen geschlossen. US-Präsident Trump, die dänische Ministerpräsidentin Frederiksen und der grönländische Regierungschef Nielsen unterzeichneten am Rande der UN-Vollversammlung in New York eine Vereinbarung, in der es um Sicherheitsinteressen geht. Zuvor hatte Trump in seiner Rede unter anderem ein baldiges Ende des Ukraine-Kriegs angekündigt. Nach den Niederlagen der CDU bei drei Landtagswahlen hat die Spitze der Unionsfraktion Kanzler Merz Rückendeckung zugesichert. Die erste parlamentarische Geschäftsführerin Dos Santos Vinz sagte, Merz habe die volle Unterstützung der Fraktionen. CSU-Landesgruppenchef Hoffmann erklärte, seine Partei führe keine Personaldebatte über den Kanzler. Nun müsse es um Inhalte und die weitere Regierungsarbeit gehen. Der österreichische Investor René Benko ist in einem teilweise neu aufgerollten Prozess zu 2,5 Jahren Haft verurteilt worden. Das Landesgericht Innsbruck sah es als erwiesen an, dass der 49-Jährige seine Gläubiger geschädigt hat. Dabei ging es um eine Mietkostenvorauszahlung von 360.000 Euro, obwohl sein Siegner Imperium bereits in Schwierigkeiten steckte. Benko sitzt seit Anfang 2025 in U-Haft. Bei der abgestürzten Militärmaschine auf der US-Airbase Spang-Dahlem in der Eifel handelt es sich um einen Kampfjet vom Typ F-16. Der Pilot habe sich sicher per Schleudersitz retten können und werde medizinisch behandelt, teilte die Spang-Dahlem Airbase mit. Die Ursache für das Unglück werde untersucht. Wer mit Öl oder Pellets heizt, muss sich in diesem Jahr auf deutlich höhere Kosten einstellen. Nach Berechnungen von CO2 Online steigen die Heizkosten einer 70 Quadratmeter Wohnung bei Heizöl um 24% auf rund 1.275 Euro, bei Pellets um 17% auf etwa 870 Euro. Gaskunden könnten dagegen zunächst etwas günstiger davonkommen.
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21: Gleich aber 6:03. Obacht auf der A3 Richtung Würzburg zwischen Hanau und Seligenstadt. Defekter Pkw auf der rechten Spur. Und dann nochmal die A3 Richtung Würzburg zwischen Frankfurter Kreuz und Frankfurt Süd. Da haben wir stockenden Verkehr nach einem Unfall mit einem LKW und einem Pkw auch auf dem rechten Fahrstreifen. Blitzer in Aschaffenburg, Darmstädter Straße, Höhe Schönbusch, da ist 70 erlaubt. Und auf der B469 Richtung Seligenstadt nach der Abfahrt zur B26, da ist 80 erlaubt.
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0: Der unvergessene John Lennon bei Radio Primavera am Abend. Zum ersten Mal wird auf dem Schlossplatz in Aschaffenburg das große Weinfest Vinum Culinarium veranstaltet. Das Ganze findet 10 Tage lang statt, geht los jetzt am Freitag und geht dann bis zum Sonntag, den 4. Oktober. Mitveranstalter und Gründer Kasra Otlo hat uns im Gespräch erklärt, was es mit dem Fest auf sich hat.
1: Wir sind überzeugt, dass wir durch unser Fest die Innenstadt beleben. Das fängt damit an, dass wir auch mit vielen lokalen Akteuren arbeiten. Unsere Mitarbeiter kommen aus der Stadt Aschaffenburg. Und vor allem, wenn wir nicht bei uns in der Stadt Aschaffenburg ein Weinfest haben, wo sollen wir sonst ein Weinfest organisieren?
0: Ja, und er hat uns auch schon mal die Highlights verraten.
1: Wir haben ein Fest für Familien, für junge Menschen. Wir haben sowohl Kinderkarussell als auch kulinarische Angebote für jedermann. Wir sind mit unserem Aschaffenburger Konzept vor Ort, hausgemachte Burger. Und das Highlight bei uns ist Sushi. Wir machen Sushi auf dem Schlossplatz und der Fisch dafür kommt direkt von Jochen Grimm.
0: Schon seit 2 Jahren arbeiten die beiden an der Organisation des Festes. Durch die vielen Angebote von gutem Wein und leckerem Essen bis hin zu Fahrgeschäften und Attraktionen für Kinder ist das Fest bestimmt auch ein Spaß für die ganze Familie. Los geht das Weinfest auf dem Schlossplatz in Aschaffenburg jetzt am Freitag.

Ja, das klingt auch noch ein bisschen nach Sonne, oder? Camila Cabello. Und ich finde, die Stimme von ihm hört man immer raus. Denn Ed Sheeran war auch dabei. Bam Bam. Ja, hört sich ein bisschen an wie an Silvester, aber so heißt der Titel. Bam Bam. Aber nicht viel besser ist die Band hier. Die heißen Wang Chang. Passt ja wunderbar, oder? Bam Bam Bam. Nee, Bam Bam und dann Wang Chang. Dance Holidays hier bei Radio Primavera. Schönen Feierabend am Dienstag.

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21: 19 Grad messen wir aktuell in Hanau und jetzt zum Feierabend können wir noch eine Mischung aus Sonne und Wolken genießen. Es bleibt trocken. Temperaturen in der kommenden Nacht so um die 4 Grad und morgen am Mittwoch haben wir viel, viel Sonne bei bis zu 21 Grad. Am Donnerstag haben wir mehr Wolken als Sonne und bis zu 19 Grad. Und jetzt haben wir es 18.30 Uhr.
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0: Ich bin Tim Obert. Guten Abend. In Alzenau könnte es bald eine neue Einkaufsmöglichkeit geben. Gleich spricht auch der Bau- und Umweltausschuss in Kahl über den Plan. Leon Durst berichtet.
1: Seit fast 2 Jahren steht der Nahkaufsupermarkt in Hörstein leer, doch das könnte sich bald ändern. Der Alzenauer Bauausschuss stimmte am Donnerstag einem Neubau grundsätzlich zu. Das bestehende Gebäude müsste abgerissen werden, weil die Verkaufsfläche künftig größer sein soll. Außerdem geht es um einen angrenzenden Grünstreifen zwischen dem Gelände und dem Friedhof, der für das Bauvorhaben verkauft werden müsste. Welche Supermarktkette sich ansiedeln will, ist noch unklar. Heute wird der Plan in Kahl besprochen. Dann zeigt sich, ob die Nachbargemeinde noch etwas hinzuzufügen hat.
0: Die nächste Hiobsbotschaft für die Beschäftigten beim Chemiekonzern Evonik. Weltweit sollen weitere 3.200 Stellen wegfallen, mehr als 2.000 davon in Deutschland. Und auch der Standort Hanau-Wolfgang könnte davon betroffen sein. Vivian Marx.
22: Wie viele Stellen diesmal in Hanau wegfallen könnten, ist noch völlig offen. Deutschlandweit will Evonik mehr als 2.100 Arbeitsplätze streichen. Für die rund 3.000 Beschäftigten in Hanau-Wolfgang wäre es nicht die erste Sparrunde. Bereits in den vergangenen Jahren sind dort mehrere hundert Stellen weggefallen. Der Abbau soll bis 2029 laufen. Betriebsbedingte Kündigungen will Evonik aber vermeiden. Stattdessen sollen etwa frei werdende Stellen nicht neu besetzt und freiwillige Abgänge ermöglicht werden. Neben Hanau ist Evonik in Hessen auch in Darmstadt und in Steinau an der Straße vertreten.
0: Der Regen der vergangenen Wochen hat nicht gereicht. Viele Flüsse und Bäche in unserer Region führen weiterhin zu wenig Wasser. Deshalb bleiben die Einschränkungen bei der Wasserentnahme vielerorts bestehen. Im Landkreis Darmstadt-Dieburg wurde die Regelung jetzt sogar bis Ende Oktober verlängert. In Stadt und Kreis Aschaffenburg sowie im Kreis Miltenberg gelten die Verbote zunächst bis Ende September, genauso im Main-Kinzig-Kreis. Damit sollen die niedrigen Wasserstände nicht noch weiter sinken und Tiere und Pflanzen in den Gewässern geschützt werden. Und alle Nachrichten aus der Welt gibt's wieder zur vollen Stunde.
21: Dankeschön.
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21: Kurz vor 7 haben wir es Hallo auf die Straßen. Mittlerweile hat sich wieder entspannt. Wir haben keine Verkehrsmeldungen. Wir haben noch 2 Blitzer. Einmal in Aschaffenburg auf der Darmstädter Straße Höhe Schönbusch im 70er-Bereich und auf der B469 Richtung Selingstadt nach der Abfahrt zur B26 da in der 80er-Zone.
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0: Sadie Swims bei Radio Primavera am Dienstagabend. Schönen Feierabend wünschen wir. Und wenn man so auf den Kalender schaut, dann sieht man ja, es ist gar nicht mehr weit hin bis Weihnachten, ne? 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
0: Oh, das kulinarische Genießen gehört natürlich bei so einer Reise auch dazu.
1: Ja, kulinarisch genießen gehört natürlich ganz klar der Glühwein an erster Stelle oder der Punsch. Und dann gibt es ja je nach Weihnachtsmarkt verschiedene regionale Spezialitäten, die man probieren sollte. Natürlich in Thüringen ist es nun mal die Bratwurst oder es ist eben in Dresden der berühmte Christstollen. Es ist eben in Colmar oder in Straßburg der winterliche Flammkuchen.
0: Eine Adventreise, ich finde, ist eine richtig schöne Idee. Radio Primavera wünscht schönen Feierabend jetzt mit Human League und Human.

nochmal richtig schöne Portion Sonne zum Feierabend am Dienstag mit Dante Thomas und Miss California. Hier ist Radio Primavera. Mein Name ist Dieter Döring. Ich wünsche euch einen richtig schönen, entspannten Dienstagabend.

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16: 18 Grad müssen wir aktuell in Sulzbach und die Temperaturen in der Nacht gehen jetzt so allmählich runter, bis auf 4 Grad. Jetzt können wir noch so richtig schön die Sonne genießen, nur ein paar harmlose Wolken sind unterwegs. Und morgen wird es fast gar keine Wolken geben, nur Sonnenschein bei bis zu 21 Grad. Der Donnerstag haben wir so eine Mischung aus Sonne und Wolken und maximal 19 Grad. Jetzt haben wir es, 19 Uhr.
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17: Ich bin Moritz Einzel. US-Präsident Trump will die Militärpräsenz der Vereinigten Staaten auf Grönland deutlich ausbauen. Vor der UN-Vollversammlung in New York hat Trump erklärt, die USA würden zwei sehr große Militärstützpunkte bauen. Im Anschluss unterzeichnete er mit Vertretern Dänemarks und Grönlands ein Sicherheitsabkommen. In den vergangenen Monaten hatte Trump mehrfach mit der Annexion Grönlands gedroht. Nach den jüngsten Wahlniederlagen der CDU gibt's jetzt auch aus der Unionsfraktion Rückendeckung für Bundeskanzler Merz. Fraktionschef Frei hat vor der heutigen Sitzung gesagt:
18: Der Bundeskanzler hat Unterstützung und ja, ich bin davon überzeugt, dass wir gemeinsam mit der SPD die verabredeten Reformvorhaben auch tatsächlich zügig durchsetzen können.
17: Und beim Streitthema Rentenreform sind sich Union und SPD offenbar näher gekommen. Da seien nur noch Detailfragen offen so frei. Es geht um eine Härtefallregelung bei der Frühverrentung für besonders langjährig Versicherte. Wer mit Öl oder Pellets heizt, muss sich in diesem Jahr auf deutlich höhere Kosten einstellen. Nach Berechnungen von CO2 Online steigen die Heizkosten einer 70 Quadratmeter Wohnung bei Heizöl um 24% auf rund 1.275 Euro. Bei Pellets um 17% auf etwa 870 Euro. Gaskunden könnten dagegen zunächst etwas günstiger davon kommen. Vor der Entscheidung über den deutschen Olympiabewerber am Samstag geht München als leichter Favorit ins Rennen. Die Evaluierungskommission des Deutschen Olympischen Sportbundes hat der Münchner Bewerbung 87 von 100 möglichen Punkten gegeben. Die Bewerbung Köln-Rhein-Ruhr landet mit 85 Punkten knapp dahinter. Kaum noch Chancen dürfte Berlin haben mit knapp 75 Zählern. Das Votum der DOSB-Prüfer ist für die Abstimmung allerdings nicht bindend.
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16: Kurz aus Siemerbass, hallo auf die Straßen. Wir haben keine Verkehrsmeldung. Einen Blitzer haben wir noch auf der B469 Richtung Seligenstadt nach der Abfahrt B26 in der 80er-Zone.
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15: Ich bin Tim Obert. Nach den tödlichen Schüssen in Dietzenbach sind die Hintergründe der Tat weiterhin unklar. Das hat die Staatsanwaltschaft Darmstadt auf Primavera-Nachfrage bestätigt. Jamie Wagner.
16: Ein Mann wird vor einem Supermarkt in Dietzenbach angeschossen. Wenig später stirbt der 60-Jährige im Krankenhaus. Seitdem versuchen die Ermittler herauszufinden, was genau an diesem Abend passiert ist. 4 Tatverdächtige wurden mittlerweile festgenommen. Der jüngste Fahndungserfolg gelang im niederländischen Groningen. Dort nahmen Spezialeinsatzkräfte am Freitagabend einen 20-Jährigen fest. Wie die Staatsanwaltschaft Darmstadt auf Primavera Nachfrage mitteilt, sollen sich alle 4 Beschuldigten zum Zeitpunkt der tödlichen Schüsse in Dietzenbach aufgehalten haben. Wer von ihnen welche Rolle gespielt hat, ist noch offen. Auch beim Motiv tappen die Ermittler nach eigenen Angaben aktuell weiterhin im Dunkeln.
15: Jetzt erreicht der Streit um mögliche Windräder auch Leidersbach. Heute beschäftigt sich der Gemeinderat mit dem Vorranggebiet Häuschenhöhe. Eine Abstimmung ist nach Angaben von Bürgermeister Michael Schüssler allerdings nicht geplant. Leon Durst berichtet.
17: Flugblätter im Ort und eine Unterschriftenaktion vor dem Regiomarkt. Seit dem Wochenende machen Gegner der Windkraftpläne in Leidersbach auf ihre Bedenken aufmerksam. Sie warnen unter anderem vor Lärm, Schattenwurf und möglichen Folgen durch versiegelte Flächen. Heute kommt das Thema in den Gemeinderat. Bürgermeister Michael Schüssler will dort allerdings nur über den aktuellen Stand informieren. Einen Beschluss soll es nicht geben. Beim Vorranggebiet Häuschenhöhe geht es insgesamt um Flächen in mehreren Spessart-Kommunen. Bereits im Juli hatte es dazu eine gemeinsame Informationsveranstaltung für Bürger aus Leidersbach, Elsenfeld, Eschau und Hausen gegeben.
15: Der Sommer ist vorbei, doch in vielen Bächen unserer Region herrscht noch immer Sommertiefstand. In mehreren Landkreisen bleiben die Verbote zur Wasserentnahme deshalb bestehen. Im Landkreis Darmstadt-Dieburg wurde die Regelung jetzt sogar bis Ende Oktober verlängert. Wolke Kipp mit Details.
18: Wasser aus dem Bach für den Garten oder das eigene Grundstück holen. Das bleibt vielerorts tabu. Trotz des Regens führen viele Bäche und Gräben weiterhin extrem wenig Wasser. In Darmstadt-Dieburg wird die bestehende Regelung jetzt sogar bis Ende Oktober verlängert. Auch in Stadt und Kreis Aschaffenburg sowie im Kreis Miltenberg gelten die Verbote zunächst noch bis Ende September. Genau auch im Main-Kinzig-Kreis. Die Behörden wollen damit verhindern, dass die Wasserstände noch weiter sinken und Tiere und Pflanzen zusätzlich belastet werden.
15: Und alle Nachrichten aus der Welt gibt's wieder zur vollen Stunde.
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13: Ich bin Moritz Einzel. Eine Debatte um das System der Krankenversicherung hat Bundeskanzler Merz gestern ausgelöst. Er sprach nämlich bei Unterschieden zwischen privater und gesetzlicher Versicherung von einem Gerechtigkeitsproblem. Die Systemdebatte wurde heute aber direkt wieder abgeräumt, etwa von Unionsfraktionschef Frei.
14: Aber das, was gemeinhin interpretiert worden ist, dass das System aus gesetzlicher Krankenversicherung und privater Krankenversicherung in Frage stünde, das kann ich nun absolut nicht sagen. Das ist auch nicht gemeint gewesen vom Bundeskanzler. Und das wäre auch nicht unsere Politik in dieser Frage.
13: Frei verwies darauf, dass die Koalition unter anderem dafür sorgen will, dass Kassenpatienten schneller Facharzttermine bekommen. Weniger als 24 Stunden nach dem tödlichen Unfall auf dem Münchner Oktoberfest ist der Freefall-Turm Hangover wieder in Betrieb. Der TÜV hat nach Angaben der Betreiberfamilie bei der technischen Überprüfung des Fahrgeschäfts keine Mängel festgestellt. Gestern Abend hatte die Gondel des Turms beim Herabfahren einen 52-jährigen Sicherheitsmann getroffen und tödlich verletzt. Die USA bauen ihre Militärpräsenz auf Grönland aus. Vor der UN-Vollversammlung in New York hat Präsident Trump erklärt, die USA würden zwei sehr große Militärstützpunkte bauen. Anschließend unterzeichnete er mit Vertretern Dänemarks und Grönlands ein Sicherheitsabkommen. Trump hatte zuvor mehrmals damit gedroht, Grönland zu annektieren. Die Region Köln-Rhein-Ruhr geht mit Rostock-Warnemünde als Standort für die Segel-Events in den Endspurt der nationalen Bewerbungsphase für die Olympischen Spiele. Das hat der Deutsche Olympische Sportbund mitgeteilt. München geht mit Kiel ins Rennen. Einer Evaluierung zufolge deutet sich ein Kopf-an-Kopf-Rennen zwischen München und der NRW-Bewerbung an. Die DOSB-Prüfer sehen die beiden Konzepte klar vor der Bewerbung Berlins. Die Entscheidung fällt dann am Samstag.
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11: Ich bin Moritz Einzel. Nach den jüngsten CDU-Wahlpleiten hat Bundeskanzler Merz eine Mitschuld eingeräumt. Nach Teilnehmerangaben sagte er bei einer Sitzung der Unionsfraktion, er habe seinen Anteil an diesen Wahlergebnissen. Zugleich verteidigte Merz den Reformkurs der Bundesregierung. Unionsfraktionschef Frei hatte dem Kanzler schon zuvor Rückendeckung versichert. Grönland war ja in den letzten Monaten ein diplomatischer Zankapfel zwischen den USA und Dänemark. Die Arktisinsel gehört ja zu Dänemark, aber US-Präsident Trump hat gedroht, Grönland zu annektieren. Jetzt gibt's ein Abkommen, das den USA zumindest mehr Einfluss sichert. Trump sagte in New York, es würden 2 große Militärbasen gebaut.
12: We will have the complete ability to do what is necessary to defend the American continent and also Europe and other places.
11: Also übersetzt, man werde die Fähigkeit haben, zu tun, was nötig ist, um den amerikanischen Kontinent, Europa und andere Orte auf der Welt zu verteidigen, so Trump. Der österreichische Investor René Benko ist in einem teilweise neu aufgerollten Prozess zu 2,5 Jahren Haft verurteilt worden. Das Landesgericht Innsbruck sah es als erwiesen an, dass der 49-Jährige seine Gläubiger geschädigt hat. Dabei ging es um eine Mietkostenvorauszahlung von 360.000 Euro, obwohl sein Signa-Imperium bereits in Schwierigkeiten steckte. Benko sitzt seit Anfang 2025 in Untersuchungshaft. Die Fußballerinnen des FC Bayern haben zum Champions-League-Auftakt einen Sieg verpasst. Gegen Manchester City verspielten die Münchnerinnen im ersten Spiel der Ligaphase eine 2:0-Führung, am Ende 2:2 unentschieden.
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18: Ich bin Joshua Heise. Die USA bauen ihre Militärpräsenz auf Grönland aus. Vor der UN-Vollversammlung in New York hat Präsident Trump erklärt, die USA würden 2 sehr große Militärstützpunkte bauen. Anschließend unterzeichnete er mit Vertretern Dänemarks und Grönlands ein Sicherheitsabkommen. Trump hatte zuvor mehrmals damit gedroht, Grönland zu annektieren. Weniger als 24 Stunden nach dem tödlichen Unfall auf dem Münchner Oktoberfest ist der Freefall-Turm Hangover wieder in Betrieb. Der TÜV hat nach Angaben der Betreiberfamilie bei der technischen Überprüfung des Fahrgeschäfts keine Mängel festgestellt. Gestern Abend hatte die Gondel des Turms beim Herabfahren einen 52-jährigen Sicherheitsmann getroffen und tödlich verletzt. Wer mit Öl oder Pellets heizt, muss sich in diesem Jahr auf deutlich höhere Kosten einstellen. Nach Berechnungen von CO2 Online steigen die Heizkosten einer 70 Quadratmeter Wohnung bei Heizöl um 24% auf rund 1.275 Euro, bei Pellets um 17% auf etwa 870 Euro. Gaskunden könnten dagegen zunächst etwas günstiger davon kommen. Am Samstag entscheidet sich, wer als deutscher Bewerber ins Rennen um die Olympischen Spiele 2036, 40 oder 44 geht. Jetzt gibt es zumindest schon mal eine kleine Tendenz, berichtet Moritz Einzel.
19: Die Prüfkommission des Deutschen Olympischen Sportbundes hat sich die drei Bewerbungen angeschaut und Punkte vergeben. München schneidet demnach am besten ab mit 87 von 100 Punkten. Knapp dahinter liegt aber die Bewerbung der Region Köln-Rhein-Ruhr mit 85 Zählern. Abgeschlagen dahinter das Konzept von Berlin mit knapp 75 Punkten. Das Votum der DOSB-Prüfer ist aber nicht bindend.
18: Und die Fußballerinnen des FC Bayern haben in ihrem ersten Champions-League-Spiel einen Sieg verpasst. 2:2 gegen Manchester City.
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11: Ich bin Joshua Heise. Nach dem Fund von Drohnenteilen nahe dem Bundeswehrflieger Horst im niedersächsischen Wunstorf sind laut Sicherheitskreisen auch Spuren von Sprengstoff entdeckt worden. Inwiefern diese der Drohne zuzuordnen sind, wird noch untersucht. David Riemer berichtet.
12: Ermittler gehen davon aus, dass die Drohne dort abgestürzt und in mehrere Teile zerbrochen ist. Woher sie stammt, ist bislang unklar. Nach Informationen aus Sicherheitskreisen handelt es sich nicht um eine handelsübliche Drohne, sondern um ein Flugobjekt mit eigenen Bauteilen. Geprüft wird deshalb auch ein möglicher Zusammenhang mit dem Drohnenvorfall am Flughafen Leipzig-Halle. Dort war Anfang August eine mit Sprengstoff präparierte Drohne gefunden worden.
11: Der Streit ist offiziell beigelegt. Am Rande der UN-Vollversammlung in New York haben Dänemark, Grönland und die USA ein Sicherheitsabkommen unterzeichnet. Außerdem kündigte US-Präsident Trump an, zwei große neue Militärstützpunkte auf der Arktisinsel zu bauen. Trump hatte lange damit gedroht, Grönland zu annektieren und dies mit nationalen Sicherheitsbedenken begründet. Im politischen Berlin war um 18 Uhr noch nicht Feierabend, denn dort sind Vertreter der schwarz-roten Koalition zu Gesprächen zum weiteren Reformkurs zusammengekommen. Hauptthemen sind nach ARD-Informationen Rente und Pflege. Zuvor hatte CDU-Chef Merz seinen Reformkurs nochmal verteidigt, musste aber in der Unionsfraktionssitzung auch ordentlich Kritik einstecken, hieß es. München hat Kiel und Köln-Rhein-Ruhr jetzt Warnemünde. Die NRW-Region hat im Falle einer Olympia-Ausrichtung den Ortsteil im Norden von Rostock als Standort für Segelevents auserkoren. Das hat der Deutsche Olympische Sportbund mitgeteilt. Am Samstag entscheidet der DOSB, mit welcher Stadt sich Deutschland für Olympia 2036, 40 oder 44 bewirbt. Im Rennen sind München, Berlin und Köln-Rhein-Ruhr.
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1: Ich bin Joshua Heise. Vor der nahenden Grippesaison ruft das Robert-Koch-Institut Eltern dazu auf, Kinder mit Vorerkrankungen impfen zu lassen. Dies sei bei maximal 10% der Fall, heißt es. Grund: Die Grippe werde nicht als Bedrohung wahrgenommen. Die RKI-Empfehlung richtet sich an Kinder mit chronischen Erkrankungen der Atemwege oder des Herzkreislaufs, Diabetes oder Adipositas. Im mecklenburgischen Leitzen ist ein DHL-Paketzentrum wegen Gefahrstoffverdachts evakuiert worden. Nach Polizeiangaben hatte sich zuvor eine Paketzustellerin mit Vergiftungssymptomen bei der Behörde gemeldet. Sie soll am Freitag mit einer Flüssigkeit in Kontakt gekommen sein, möglicherweise Quecksilber. Bereits am Wochenende war in der Region Quecksilber in einer Blumenlieferung entdeckt worden. Zwei Frauen mussten behandelt werden. In Sri Lanka sind 15 Personen wegen der Osteranschläge von 2019 zu Haftstrafen zwischen 200 und 260 Jahren verurteilt worden. Das Gericht in Colombo sah sie schuldig, an den Anschlägen auf 3 Kirchen und 3 Luxushotels beteiligt gewesen zu sein. Damals wurden 279 Menschen getötet und rund 500 verletzt. 9 Mitangeklagte wurden freigesprochen. Weil US-Präsident Trump sie aus dem Weißen Haus verbannt hat, wollen die US-Medien CNN, MS Now und Politico ihren Zutritt erklagen. Doch würde sich Trump überhaupt an ein entsprechendes Gerichtsurteil halten? Wahrscheinlich, sagte er am Rande der UN-Generalversammlung in New York. Wegen der Verbannung hat auch der deutsche Auslandssender Deutsche Welle aus Protest die Berichterstattung des Präsidenten eingeschränkt.
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1: Ich bin Joshua Heise. Bundeskanzler Merz hat eine Debatte um das System der Krankenversicherung ausgelöst. Er sprach nämlich bei Unterschieden zwischen privater und gesetzlicher Versicherung von einem Gerechtigkeitsproblem. Die Systemdebatte wurde gestern aber direkt wieder abgeräumt, etwa von Unionsfraktionschef Frei.
2: Aber das, was gemeinhin interpretiert worden ist, dass das System aus gesetzlicher Krankenversicherung und privater Krankenversicherung in Frage stünde, das kann ich nun absolut nicht sagen. Das ist auch nicht gemeint gewesen vom Bundeskanzler. Und das wäre auch nicht unsere Politik in dieser Frage.
1: Frei verwies darauf, dass die Koalition unter anderem dafür sorgen will, dass Kassenpatienten schneller Facharzttermine bekommen. Die USA bauen ihre Militärpräsenz auf Grönland aus. Vor der UN-Vollversammlung in New York hat Präsident Trump erklärt, die USA würden 2 sehr große Militärstützpunkte bauen. Anschließend unterzeichnete er mit Vertretern Dänemarks und Grönlands ein Sicherheitsabkommen. Trump hatte zuvor mehrmals damit gedroht, Grönland zu annektieren. 2 russische Oligarchen sind von der Sanktionsliste der EU gestrichen worden. Die Mitgliedstaaten haben sich auf einen Kompromiss geeinigt, wonach im Gegenzug die Strafmaßnahmen gegen rund 3000 russische Personen und Organisationen um 3 Jahre verlängert werden. Vor allem Frankreich hatte auf die Streichung der 2 Milliardäre gepocht, damit französische Staatsbürger, die in Aserbaidschan festsitzen, freigelassen werden. Die Fußballerinnen des FC Bayern haben zum Champions-League-Auftakt einen Sieg verpasst. Gegen Manchester City spielten die Münchnerinnen im ersten Spiel der Ligaphase eine 2-0-Führung, am Ende 2-2 unentschieden.
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1: Ich bin Joshua Heise. Der Streit ist offiziell beigelegt. Am Rande der UN-Vollversammlung in New York haben Dänemark, Grönland und die USA ein Sicherheitsabkommen unterzeichnet. Außerdem kündigte US-Präsident Trump an, 2 große neue Militärstützpunkte auf der Arktisinsel zu bauen. Trump hatte lange damit gedroht, Grönland zu annektieren und dies mit nationalen Sicherheitsbedenken begründet. Nach dem Fund von Drohnenteilen nahe dem Bundeswehrflieger Horst im niedersächsischen Wunstorf sind laut Sicherheitskreisen auch Spuren von Sprengstoff entdeckt worden. Inwiefern diese der Drohne zuzuordnen sind, wird noch untersucht. David Riemer berichtet.
2: Ermittler gehen davon aus, dass die Drohne dort abgestürzt und in mehrere Teile zerbrochen ist. Woher sie stammt, ist bislang unklar. Nach Informationen aus Sicherheitskreisen handelt es sich nicht um eine handelsübliche Drohne, sondern um ein Flugobjekt mit eigenen Bauteilen. Geprüft wird deshalb auch ein möglicher Zusammenhang mit dem Drohnenvorfall am Flughafen Leipzig-Halle. Dort war Anfang August eine mit Sprengstoff präparierte Drohne gefunden worden.
1: In Rheinland-Pfalz ist ein US-Militärflugzeug abgestürzt. Laut US-Luftwaffe handelt es sich um einen F-16 Kampfjet. Der Pilot habe sich per Schleudersitz gerettet und werde medizinisch versorgt, hieß es. Der Absturz ereignete sich am Nachmittag bei der US-Airbase Spangdahlem in der Eifel. Die Ursache wird noch untersucht. München hat Kiel und Köln-Rhein-Ruhr jetzt Warnemünde. Die NRW-Region hat im Falle einer Olympia-Ausrichtung den Ortsteil im Norden von Rostock als Standort für Segelevents auserkoren. Das hat der Deutsche Olympische Sportbund mitgeteilt. Am Samstag entscheidet der DOSB, mit welcher Stadt sich Deutschland für Olympia 2036, 40 oder 44 bewirbt. Im Rennen sind München, Berlin und Köln-Rhein-Ruhr.
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